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1: Aye.

0: Das Steiermark-Wetter
1: bringt euch heute an diesem Montag sonnige Phasen, dann wieder ein bisschen Zeit mit Wolken und für die westliche Obersteiermark ein bisschen gewittrigen Regen bei 22 bis 27 Grad maximal. Guten Morgen, es ist 5 vor 5.
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2: Mit Sophie Weinhandl. Schönen guten Morgen. Aufmerksame Wanderer haben bei Afflens im Bezirk Bruckmürz-Zuschlag einen beginnenden Waldbrand erkannt und Schlimmeres verhindern können. Ein Baumstumpf ist aus unbekannter Ursache in Brand geraten. Die Wanderer haben den Rauch gesehen und die Feuerwehr alarmiert. Die Anfahrt für die Einsatzkräfte war schwierig, weil die Stelle im steilen Gebiet schwer zu finden war. Nach rund 3 Stunden war der Brand wieder gelöscht.
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2: Wer die Gratis-Version oder günstige Tarife von ChatGPT nutzt, der sieht dabei ab heute auch Werbung. OpenAI startet in Österreich und 30 weiteren Ländern mit dem Anzeigengeschäft, weil über 80% der Nutzer die kostenlose Version verwenden. Die Werbung soll aber klar ausgewiesen sein und keinen Einfluss auf die Antworten der KI haben. Im Bereich Datenschutz kann man einstellen, dass nicht der gesamte Chatverlauf für die Anzeigen herangezogen wird. Über die weitere Unterstützung für die Ukraine im Krieg gegen Russland beraten heute die Staats- und Regierungschefs der NATO. Der deutsche Kanzler Merz will das Treffen der sogenannten Koalition der Willigen mit Frankreichs Präsident Macron und dem neuen britischen Premier Andy Burnham ausrichten. Der Ukraine fehlen derzeit vor allem Raketen für die Luftabwehr, hat Präsident Zelensky zuletzt immer wieder klargemacht. Diesen Mittwoch startet in Deutschland mit der Gamescom in Köln wieder die weltgrößte Videospielmesse. Und da wird es heuer einen Ausstellerrekord geben. An die 1600 Studios oder Hersteller werden bis Sonntag die neuesten Trends der Spielebranche präsentieren. Schon im Vorjahr hat die Gamescom 357.000 Besucher angezogen. Die Veranstalter rechnen für heuer mit ähnlich vielen Besuchern.
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1: 3 Minuten vor 5 ist das, Valentina.
3: Läuft überall 0316 80 90 80 die Nummer. Wenn es was gibt, bitte anrufen. Gute Fahrt.
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1: Thomas Axmann, guten Morgen und willkommen zurück.
3: Oh, hallo. Danke, danke, Axel.
1: Valentina Ober, schönen guten Morgen und euch natürlich einen wunderschönen Start in diese neue Arbeitswoche. Es ist Montag, 2 vor 5.

0: sonnig mit ein paar Wolken, aber nicht zu heiß. Das Wetter des heutigen Montags in der Steiermark, 22 bis 27 Grad. Regen, ja, für die westliche Obersteiermark, also auf den Bergen. Hier ist Antenne Steiermark um 10 Minuten nach 5. Valentina Weiß, was auf den Straßen los ist für euren Weg in die Firma?
1: Noch wenig, da kommt ihr super voran im Montagfrühverkehr. Gute Fahrt.
0: Wenn ihr Infos habt, 0316 80 90 80. Danke dafür schon jetzt und alles Gute.
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0: 10 Grad zum Aufstehen gerade im Bad Aussee. Schönen guten Morgen. 14 sind es in der Landeshauptstadt. Auf 22 bis 27 schaffen wir es heute. Sonne und Wolken mal so am Vormittag. Gehen sich durchwegs wirklich einige Sonnenstunden aus, und zwar überall. Am Nachmittag teilweise Sonne und Wolken, in der westlichen Obersteiermark Regen und Gewitter. Es ist 5:30.
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2: Mit Helene Feichtenhofer, schönen guten Morgen. Wegen der Trockenheit gibt es heuer bei vielen Obst- und Gemüsesorten eine kleinere Ernte. Auch die steirischen Kürbisbauern rechnen heuer mit weniger Ertrag. Sie beginnen derzeit teilweise bereits mit der Ernte. Die steirischen Kürbisbauern rechnen aber auch mit einer Top-Qualität der Kürbiskerne. Durch die Hitze war Fäulnis heuer bei den Kürbissen kein Problem. Schwerer Motorradunfall gestern Abend in Kindberg. Ein 36-jähriger Motorradfahrer aus dem Bezirk Bruckmürz-Zuschlag ist auf das Bankett gekommen und hat dann die Kontrolle über sein Motorrad verloren, ist gestürzt. Der Notarzt hat den Mann versorgt, die Rettung hat ihn ins Krankenhaus nach Leoben gebracht.
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2: Gestern Abend sind die Bregenzer Festspiele zu Ende gegangen und die Veranstalter dürfen sich da über einen neuen Besucherrekord freuen. 273.000 Gäste haben sich eine der Aufführungen angesehen. Es hat heuer keine einzige Regenabsage gegeben.
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0: 5:30, Valentina.
3: Da habt ihr überall gute Fahrt. Gibt's was, dann bitte einfach an uns. 0316 80 90 80 ist die richtige Nummer. Gute und sichere Fahrt euch.
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0: 5:35 Uhr gleich. Guten Morgen. Allein du

0: Guten Morgen auf Antenne Steiermark, gute Fahrt in die Firma. Es ist 5.40 Uhr, Valentina, wie schaut's aus?
1: Ja, da läuft's überall, gute Fahrt weiterhin.
0: 22 bis 27 Grad heute maximal von Nord nach Süd am Thermometer. Sonne und Wolken, mal so, ein bisschen Regen dann am Nachmittag in der westlichen Obersteiermark.
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Ja, bei euch ist der Story of my life wahrscheinlich gerade keinen Kaffee noch als ein warmer austrinken und finde ich wohl ja einen Parkplatz in der Nähe vom Eingang, weil in 12 Minuten ist schon Frühschichtbeginn. Der Hit klingt nach Dämmerung in der Früh und Sonnenaufgang. Ist dann 21 Minuten. Schönen guten Morgen, Antenne Steiermark hier am Montag. Sonic Sky, 5.48 Uhr.

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1: Gute Chancen, dass ihr in ein paar Minuten mit Sonnenschein aufsteht. Schönen guten Morgen am Montag um 5 Minuten vor 6. Sonne begleitet euch den ganzen Tag, hin und wieder ziehen aber Wolken durch. Nachmittag Regen- und Gewittergefahr für die westliche Obersteiermark. Tageshöchsttemperatur 22 bis 27 Grad.
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3: Mit Helene Feichtenhofer. Schönen guten Morgen. 3 Wochen sind es noch, bis in der Steiermark die Schule wieder losgeht. Eine gute Zeit mit den Kindern, den Schulweg zu üben, damit sie den dann bis Schulbeginn gut drauf haben. Der Rat von Elisabeth Fanninger vom Verein Große Schützen Kleine. Dazu gehört nicht nur den Weg mit den Kindern gemeinsam abgehen, sondern auch daheim ein bisschen üben.
4: Immer wieder auch den Weg mit den Kindern ein bisschen durchgeht, Verkehrssituationen im Alltag mit ihnen bespricht und eben mit sehr gutem Beispiel auch vorangeht als Elternteil. Das ist da ein ganz wichtiger Punkt.
3: Eltern sollten den Schulweg nicht nur mit den kleinen Kindern üben, sondern durchaus auch mit den älteren, rät Fanninger. Über die Ferien vergessen die Kinder so einiges und auch im Schulweg könnte sich was geändert haben. Da könnten etwa jetzt Baustellen sein.
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3: In Linz suchen die Gesundheitsbehörden nach wie vor nach dem Ursprung für den Legionellenausbruch. 28 Menschen haben sich mittlerweile infiziert, 3 sind gestorben. Woher die Legionellen kommen, ist nach wie vor nicht klar, auch wenn mittlerweile 2 mögliche Infektionsquellen bekannt sind. Ein Standort der Linz AG und ein Standort im Linzer Industriegebiet. Obwohl der russische Angriffskrieg auf die Ukraine weitergeht, feiert die Ukraine heute mit internationalen Gästen den 35. Jahrestag ihrer Unabhängigkeit. In Kiew wird unter anderem EU-Ratspräsident Costa erwartet. Am Abend beraten dann die Staats- und Regierungschefs der NATO über weitere Ukraine-Hilfen. Eine explodierte Autobatterie, knapp 1.300 Menschen, die medizinisch versorgt werden mussten und deutlich weniger Straftaten als in den Vorjahren. Die Bilanz der Einsatzkräfte nach dem Frequency Festival in St. Pölten. Rund 140.000 Besucher waren heuer beim Frequency mit dabei.
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1: um 5:45. Valentina.
5: Läuft von Admont bis nach Leibniz hervorragend. 0316 80 90 80 die Nummer, wenn ihr Staus, Blitzer oder andere Infos habt. Gute und sichere Fahrt.
1: Guten Morgen, hier sind die Antenne Steiermark Montermacher Valentina Ober und Thomas Axmann.
5: Guten Morgen.
1: Warum eine schnelle Internetverbindung schuld dran ist, dass wir unter einer stärkeren Pollenbelastung leiden.
5: Was?
1: Ja, es ist wirklich nicht erfunden, es ist original genauso. Genauso wie ich es jetzt gesagt habe. Ihr hört die Antwort in 6 Minuten und es ist wirklich überraschend.

Die blöden Ragweed-Pollen kitzeln gerade vielen von euch in der Nase. Da brauchen wir jetzt unseren Pollenexperten gar nicht fragen. Das wissen wir, dass das ist. Aber das Warum, das weiß er.

0: Zwander.
1: Helmut Zwander, schönen guten Morgen. Es ist Montag, 6:04. Welche Region ist gerade am stärksten von Ragweed-Pollen betroffen?
2: Nach Verlegung der Glasfaserkabel ist da also mit Erde angepischt worden, die Hunderte und Tausende von Ragweed-Früchten in Samen enthalten hat. Und da kommt jetzt überall der Ragweed auf. Viele mähen wohl, aber viele mähen nicht. Und so kann dort also dann doch lokal eine sehr hohe Belastung entstehen.
1: Doch lustig, oder? Das schnelle Internet ist schuld, dass wir alle niesen müssen. Die Frage ist nur, wo am meisten?
2: In der Steiermark ist es so, dass die vor allem also in der Südoststeiermark, also Weinbauklima, wo auch viel Soja angebaut wird und auch der Ölkürbis eine gewisse Bedeutung hat, das sind Kulturflächen, die also sehr gerne von diesen Ragweed besiedelt werden.
1: Gut, danke für die Infos. Und übrigens, wie lange dauert das Ganze noch? Nur bis Oktober.
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0: Hier ist Antenne Steiermark am Montag. Wunderschönen guten Morgen. Gute Fahrt in die Firma. Es ist 6:12. Valentina, Verkehrsinfos.
1: Ihr braucht ein bisschen länger auf der A2 Südautobahn Richtung Klagenfurt. Da staut's ab Ilz 10 Minuten mehr. Und A9 Pyrenautobahn Richtung Linz. Auch da zieht flüssiger Verkehr ab Werndorf. Plant auch da bitte ein paar Minuten mehr ein. Kommt gut an.
0: 22 bis 27 Grad heute maximal. Sonne, Wolken, mal so. Und in der westlichen Obersteiermark am Nachmittag Regen- und Gewittergefahr. Sind offene Geschäfte am Sonntag super bequem oder mehr unnotwendig, weil man ja auch von Montag bis Samstag seine Lebensmittel beisammen haben könnte? Wie das ein weststeirisches Dorf auf den Bergen regelt, hört ihr in 15 Minuten.
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0: Der nächste Hit passt nicht nur perfekt zur Sonnenaufgangsstimmung. Ich weiß schon, Kapfenberg gerade ein bisschen schwierig, weil zu viele Wolken, aber so ein bisschen blindelt sie durch. Schnell noch Küche zusammenräumen, Geschirrspüler einschalten und auf in die Arbeit. Mit Katrina and Waves.
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0: strahlend blauer Himmel geht sich halt nicht überall aus ohne Probleme. Immer wieder sind ein paar Wolken dabei. In der westlichen Obersteiermark am Nachmittag sogar Regen und Gewitter. Sonst absolut okay. Bei Temperaturen zwischen 22 und 27 Grad. 6:35.
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2: Mit Helene Feichtenhofer. Schönen guten Morgen. Aufmerksame Wanderer haben bei Aflenz im Bezirk Bruck mit Zuschlag einen beginnenden Waldbrand erkannt und Schlimmeres verhindern können. Ein Baumstumpf ist aus unbekannter Ursache in Brand geraten. Die Wanderer haben den Rauch gesehen und die Feuerwehr alarmiert. Die Anfahrt für die Einsatzkräfte war schwierig, weil die Stelle im steilen Gebiet schwer zu finden war. Nach rund 3 Stunden war der Brand wieder gelöscht. Ab heute wird ein wichtiger Verkehrsknotenpunkt im Bezirk Leoben saniert. In Trofeiach gibt es deswegen bis nächste Woche Freitag eine Totalsperre. Das Land Steiermark saniert die Straße konkret im Bereich des Knotens B115 und B115a. Für Autofahrer gibt es Umleitungen über St. Peter-Freienstein und Edling. Das Zentrum von Trofeiach bleibt aus Richtung Leoben weiterhin erreichbar.
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2: In Salzburg starten das Land und die Polizei eine Infokampagne zu den neuen E-Scooter-Regeln. Die gelten zwar schon seit Mai, aber nach wie vor halten sich viele nicht daran und es passieren nach wie vor viele Unfälle mit den Fahrzeugen. Zu den neuen österreichweiten Regeln gehört, dass E-Scooter Blinker und Hupe haben müssen. Fahrer, wenn sie unter 16 Jahre alt sind, müssen einen Helm aufhaben und man darf keinen zweiten mit dem E-Scooter mitnehmen.
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0: Es ist 6:35. Valentina.
3: Ein Start auf der A2 Südautobahn Richtung Klagenfurt im Baustellenbereich bei Gleisdorf. Da bitte ein paar Minuten mehr einplanen. Und 15 Minuten plus gibt es auf der A9 für eine Autobahn Richtung Linz. Ab Wildon. Gute und sichere Fahrt euch.
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0: Wir schicken euch übrigens auch heute ab 7 Uhr mit 2 Tickets in die Therme Leupersdorf mit der Antenne Steiermark Sommerhitsuche. Welchen Hit wir suchen, sagen wir euch um 7:15. Schönen Start an den Montag.

0: Sonntag offen wäre nicht schlecht, sagen viele Lebensmittelhändler in der Steiermark. Schönen guten Morgen auf Antenne Steiermark, es ist 6.34 Uhr am Montag. Was jetzt in den Städten mit Tankstellen oft nicht das große Problem ist, ein Liter Milch oder ein paar Blattl Wurst oder Butter auch am Sonntag zu bekommen, wird am Land schon etwas schwieriger. Deswegen würden die kleinen Nahversorger gern auch die Möglichkeit haben, am Sonntag aufzusperren. In Hirschegg Park im Bezirk Vorarlberg gibt es zum Beispiel eine tolle Alternative.
1: Grüß euch, da ist die Martina Böschl vom Nah und Frisch in Hirschegg und ich erkläre euch jetzt die Automatenversion von Hirschegg. Mhm. Und zwar könnt ihr zu uns einkaufen kommen, wenn wir da sind, ist alles ganz normal. Wir bedienen euch, wenn wir aber heimgängen, dann kommt ihr mit der Karten zu uns ins Geschäft, kauft euch ein, was braucht. Das Einzige, was es nicht gibt, ist Alkohol und Tabak, weil da sind wir beim Jugendschutz. Scannt das Ganze an der SB-Kasse. Und geht's heim, jausnen oder was auch immer.
0: Gute Idee von der Martine, ihr Geschäft am Sonntag so quasi für die mit der Bankomatkarte offen zu haben.
2: Super, echt.
0: Offene Lebensmittelgeschäfte am Sonntag,

Was ist denn eure Meinung dazu? Sehr gerne unter 0316 80 90 80. Die nächsten 5 Tage ist einmal sowieso alles offen. Danke euch auch, die gerade unterwegs in Richtung Arbeit sind. Das Werk am Laufen halten, wurscht ob jetzt im Lebensmittelgeschäft oder im Zentraleinkauf vorbereiten oder die Baustelle fertig machen oder neu beginnen. Wir Muntermacher wünschen euch eine schöne Arbeitswoche. Es ist 6:55.

0: Limo und schwarze Wolken begleitet euch gleich in Richtung Firma an diesem Montag. Guten Morgen, es ist 6.40 Uhr. Ob es länger dauert, weiß Valentina im Antenne Steiermark Verkehrsupdate.
1: Ja, es dauert länger auf der A2 Südautobahn Richtung Klagenfurt im Baustellenbereich bei Gleisdorf Süd. Da ein paar Minuten mehr und eine Viertelstunde plus auf der A9 Pirn-Autobahn in Richtung Linz. Der Klassiker Stau ab Wildon im Frühverkehr. Gute und sichere Fahrt euch.
0: Mit Sonnenschein starten. Hin und wieder kommen heute Wolken vorbei. In der westlichen Obersteiermark wird es vor allem am Nachmittag Regen und Gewitter geben. Die Temperaturen heute maximal 22 bis 27 Grad.
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0: unterm Strich.
1: Valentina?
2: Ja.
1: Einen kurzen Applaus. Ja, haben wir gut hinbekommen. Für den Fisch des Jahres 2026 bei uns.
2: Der heißt?
1: Es ist die Furzgrundel. Warum heißt die Furzgrundel Furzgrundel?
2: Warum?
1: Weil sie bei Luftknappheit, bei Sauerstoffknappheit kann sie Luft schnupfen und durch den Darm atmen. Und den Rest der Luft kommt hinten raus. Mit Geräuschen. Jetzt denken sich viele Frauen, mein Mann kann durch den Darm atmen. Nein, kann man nicht. Das gehört so. Morgen von Tennis Steiermark, 6.47 Uhr.

0: Viele von euch sind gerade mit richtig schönem Sonnenschein unterwegs in die Firma an diesem Montag in der Früh. Guten Morgen, wir wünschen euch eine schöne Woche. Das Wetter heute wird in vielen Teilen so bleiben, mit ein paar Wolken. In der westlichen Obersteiermark wird es ohne Regen nicht gehen, heute bei 22 bis 27 Grad maximal. Montag, der 24.08. in 5 Minuten 7 Uhr.
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2: Mit Helene Feichtenhofer. Schönen guten Morgen. Nur mehr 3 Wochen, dann beginnt in der Steiermark wieder die Schule. Beste Zeit also, um mit den Kindern den Schulweg zu üben, rät Elisabeth Fanninger vom Verein Große Schützen Kleine. Und auch wenn das Schuljahr dann begonnen hat, sollten Eltern darauf verzichten, dauernd Taxi für die Kinder zur Schule zu spielen, sagt Fanninger.
3: Wir wollen ja nicht den Kindern auf Dauer alles abnehmen, sondern sie einfach eher begleiten am Weg, sie heranführen an mehr Sicherheit im Straßenverkehr, dass sie eben auch das Selbstbewusstsein und natürlich auch die Fähigkeiten vor allem erlangen, sich sicher im Straßenverkehr zu bewegen, dass sie eben Situationen selber einschätzen lernen.
2: Den Schulweg sollten Eltern nicht nur mit Erstklässlern üben, sondern durchaus auch mit Kindern, die letztes Jahr schon in der Schule waren. Denn über die Ferien vergessen die Kinder da auch einiges, etwa was Verkehrsregeln betrifft.
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2: Über 18.700 armutsgefährdeten Haushalten hat die Regierung in den letzten 4 Jahren mit dem Wohnschirm geholfen, zeigen Zahlen aus dem Sozialministerium. Der Wohnschirm ist ein Hilfsprogramm, das verhindert, dass Menschen ihre Wohnung verlieren, weil sie Mietschulden haben, oder das auch verhindert, dass sie ohne Strom da sitzen, weil sie bei den Energierechnungen im Rückstand sind. In 4 von 10 Fällen leben in den unterstützten Haushalten auch minderjährige Kinder. Im US-Bundesstaat Nevada gibt es schwere Waldbrände. 42.000 Menschen haben die Behörden bereits aufgefordert, ihre Häuser und Wohnungen zu verlassen. Weitere 45.000 sollen sich auf Evakuierungen vorbereiten. Es brennt in einer hügeligen Region am Rand der Großstadt Reno. Mehr als 6.000 Hektar sind schon abgebrannt. Wer die Gratis-Version oder günstige Tarife von ChatGPT nutzt, der sieht ab heute auch Werbung. OpenAI startet in Österreich und 30 weiteren Ländern mit dem Anzeigengeschäft, weil über 80% der Nutzer die kostenlose Version verwenden. Die Werbung soll aber keinen Einfluss auf die Antworten der KI haben.
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0: Um 6:53, Valentina.
4: Ihr braucht ein paar Minuten länger auf der A2 Südautobahn Richtung Klagenfurt. Der Stau im Baustellenbereich bei Gleisdorf Süd und 10 Minuten plus auf der A9 Pön-Autobahn Richtung Linz ab Wildon. 0316 80 90 80, die Nummer. Wenn ihr Infos habt, dann bitte einfach anrufen. Danke und gute Fahrt.
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0: Auch am Sonntag Lebensmittel einkaufen? Ist es notwendig oder übertrieben? Kleine Märkte am Land sagen übrigens ja. Und was sagt ihr? 0316 80 90 80.

0: Guten Morgen, hier sind Sie in der Steiermark um 6:58. Wir haben da eine Bitte an euch, Valentina.
1: Stau auf der A2 Südautobahn Richtung Wien beim Knoten Graz-Ost wegen Überlastung. Plant ein paar Minuten mehr ein und bitte achtet auf die Rettungsgasse.
0: Dankeschön. Und hier ist die Signal.

0: rote Ganzkörperanzüge. Alle tragen Masken und das Ziel, viel Gold und viel Geld in Haus des Geldes. Die Serie hat viele von euch in den Bann gezogen und auch der Hit, der durch diese Netflix-Serie berühmt geworden ist. Ohne den kommen wir überhaupt nicht mehr aus.
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0: Aber nicht das Original ist seit Jahren im Sommer immer auf allen Playlists, sondern Ügel und El Professor mit Bella Ciao. Richtig lässiger Sommerhit und den suchen wir heute in der Antenne Steiermark Sommerhitsuche. Schönen guten Morgen am Montag um 8 nach 7, sobald Bella Ciao hier bei uns Muntermachern zu hören ist. Ruft uns einfach an unter 0720 27 4x1 und zwei Tickets für die Thermalapis auf Kerch.
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0: Morgen diese Woche noch jeden Morgen. Immer um 7 sagen wir euch, welchen Sommerhit wir suchen. Aber

0: Guten Morgen und gute Fahrt in die Firma. Es ist 7:12, Antenne Steiermark hier mit eurem Update. Valentina.
1: Stau auf der A2 Südautobahn Richtung Wien beim Knoten Graz Ost wegen Überlastung. Ein paar Minuten plus und bitte achtet auf die Rettungsgasse. A9 Autobahn Richtung Linz ein Plus von 10 Minuten ab Bildon. Und es staut auch im Frühverkehr in der Landeshauptstadt in der Puntigammer Straße. Auch da bitte 10 Minuten mehr einplanen.
0: Tageshöchsttemperaturen heute von Nord nach Süd zwischen 22 und 27 Grad. Sonne und Wolke werden sich abwechseln und in der westlichen Obersteiermark wird es etwas regnen.
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0: 8 Minuten noch bis 7:30. Valentina hat Verkehrsinfos für euch.
1: Frisch hereingekommen, A9 Pön Autobahn Richtung Linz. Vor dem Selztaltunnel, da staut es im Baustellenbereich, da braucht ihr ein paar Minuten länger. Und S6 Emmering Schnellstraße Richtung Bruck, da liegen Reifenteile nach einer Panne vor Bruck an der Mur West nach der 80er Beschränkung. Die Asfinag ist schon unterwegs.
0: Hier ist Antenne Steiermark bei dem Untermachen. Guten Morgen. Ich gebe es zu, ich war gestern auf der Tankstelle.
1: Was hast du denn braucht?
0: Reibkäse, wir haben spontan entschlossen, Pizza selber zu machen.
1: Aber gibt's da zum Glück?
0: Ja, das kann man in der Stadt super machen, aber was ist zum Beispiel bei euch in Wenigzell oder im Gesäuse in Hieflau? Mm. Die Tankstelle
1: volle
0: oder
1: Bamba.
0: So ist eher und deswegen Geschäfte am Sonntag schwierig. Und genau deswegen sagen vor allem Lebensmittelhändler im Gelände und am Land, Sonntag offen wäre super. Was sagt ihr dazu? 0316 80 90 80. Bianca, guten Morgen. Offen oder nicht offen am Sonntag?
2: Naja, ich denke immer an die Leute, die arbeiten müssen. Für die wäre das ja full blöd. Ich meine, schön wäre es für die Leute, die sonntags eben nicht arbeiten müssen. Aber so wie ich habe einmal kurzfristig Probe gearbeitet in einem Einzelhandel.
0: Ja.
2: Das wäre mir der Samstag schon auf den Nerv gegangen. Also sonntags arbeiten auf Kampf würde ich niemals ja sagen, weil die, was dann im Einzelhandel im Endeffekt arbeiten, die haben die sozusagen die A-Karten zu.
0: Bianca, vielen Dank für deine Meinung. Ciao, schönen Tag.
2: Danke, gern. Schönen Tag noch.
0: Ciao. Baba. Was sagt ihr zu sonntags offen bei Lebensmittelhändlern? 0316 80 90 80.

0: Aha, aha, dann nehme ich mal sicherheitshalber meine Übergangsjacke. Guten Morgen am Montag. 11 Grad in Zeltweg, 13 Leoben, 15 Grad. Ist ein bisschen frisch zum Ausgehen. Wie wird's denn heute? 22 bis 27 Grad warm geht sich aus. Wolken und Sonne mal so. Westliche Obersteiermark bekommt ein bisschen Regen und Gewitter im Lauf des Nachmittags. Sonst eigentlich trocken.
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0: 7:30 war's gerade.
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3: Mit Helene Feichtenhofer, schönen guten Morgen. Wegen der Trockenheit gibt es heuer bei vielen Obst- und Gemüsesorten eine kleinere Ernte. Auch die steirischen Kürbisbauern rechnen heuer mit weniger Ertrag. Sie beginnen derzeit teilweise schon mit der Ernte. Die steirischen Kürbisbauern rechnen aber auch mit einer Top-Qualität der Kürbiskerne. Durch die Hitze heuer war Fäulnis bei den Kürbissen kein Problem. Im Bezirk Leibnitz gibt es weiter Streit zwischen zwei Nachbarn, dem FPÖ-Gemeinderat Ernst Holler und dem steirischen Weinbaupräsidenten Stefan Protzinger. Auslöser war ein Drohnenflug über Protzingers Grundstück im Mai. Die Drohne hat für die Planung einer Photovoltaikanlage Vermessungen gemacht. Währenddessen soll vom Nachbargrundstück zumindest ein Schuss gefallen sein. Protzinger hat Anzeige erstattet, die Polizei hat bei Holler mehrere Waffen beschlagnahmt und ein vorläufiges Waffenverbot verhängt. Das ist inzwischen unbefristet ausgesprochen worden. Holler wehrt sich jetzt dagegen und zieht vor das Landesverwaltungsgericht in Graz.
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3: In Wien, Niederösterreich und im Burgenland startet heute die Sommerschule. Sie findet in den letzten beiden Ferienwochen statt und soll Kinder und Jugendliche, die in der Schule Probleme haben, gezielt aufs neue Schuljahr vorbereiten. Für Kinder aus Deutschförderklassen ist sie erstmals verpflichtend.
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0: 7:30, Valentina.
4: A2 Südautobahn Richtung Wien, Stau beim Knoten Graz Ost wegen Überlastung. Bitte auch auf die Rettungsgasse achten. A9 Pyrenautobahn Richtung Linz vor dem Selztal-Tunnel, Stau im Baustellenbereich. Da braucht ihr ein paar Minuten länger. Genauso auf der A9 Pyrenautobahn Richtung Linz ab Bildonda 15 Minuten plus. Und Reifenteile haben wir auf der S6 der Semmering-Schnellstraße Richtung Bruck an der Mur nach einer Panne vor Bruck an der Mur West nach der 80er-Beschränkung. Bitte aufpassen. Gute Fahrt.
0: Lasst uns bitte gemeinsam steirischen Familien, denen es nicht so gut geht, helfen. Nach Felix Jähn und diesem Sommerhit von Alvaro Soler.

Montag, 24. August, 7.34 Uhr. 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
0: Findet die Infos übrigens auch auf antenne.at. Und jetzt ist gerade Valentina zu uns ins Studio gekommen mit einer dringenden Verkehrsinfo, bitte.
3: A9-Pyrn-Autobahn Richtung Spielfeld vor dem Knotengratz West auf Höhe Seisberg. Da ist ein Unfall passiert und es beginnt schon zu stauern, bitte.

0: genug Sonne für euch heute zum bisschen das Gesicht in die Sonne halten. Ein paar Wolken sind dann auch dabei und in der westlichen Obersteiermark am Nachmittag Regen- und Gewittergefahr auf den Bergen. 22 bis 27 Grad maximal. Guten Morgen um 19 vor 8, Antenne Steiermark hier. Valentin hat ein Verkehrsupdate für euch.
1: Mit einer Unfallstelle auf der A9-Autobahn Richtung Spielfeld auf Höhe Seiersberg. Die Einsatzkräfte sind unterwegs, aber bitte Vorsicht. Und 15 Minuten plus habt ihr auch auf der A9 Richtung Linz ab Bildon. Gute Fahrt weiterhin.
0: Thema: Lebensmittelgeschäfte sollten doch bitte am Sonntag auch offen haben. Was ist denn eure Meinung dazu unter 0316 80 90 80? Guten Morgen.
2: Guten Morgen. Wenn die Leute erst dann draufkommen, wenn sie einen Hunger haben, dass sie zum Essen brauchen, jetzt gibt es einen Kühlschrank, einen Gefriertruchen. Ich bin strikt dagegen.
0: Danke vielmals.
2: Bitte gerne.
0: Danke vielmals.
2: Die Leute, die im Handel arbeiten, sind schlecht bezahlt. Kriegen meistens nur mehr 30 Stunden Jobs, 25 Stunden Jobs. Und können dann am Sonntag arbeiten gehen. Wo der Mann mit der Familie da ist, mit den Kindern dann allein ist.
0: Nein, danke, ne?
2: Ja, nein, danke, auf keinen Fall.
0: Danke dir, dass du angerufen hast.
2: Entschuldige, dass ich so aggressiv war.
0: Nein, das passt, das ist alles in Ordnung, ist alles gut, alles gut. Danke für den Anruf,
2: okay.
0: Alles Liebe.
2: Tschüss.
0: Baba. 0316 80 90 80, die Nummer zu uns ins Antenne Steiermark Muntermacher Studio. Viele Lebensmittelgeschäfte am Land, also in der Peripherie draußen, sagen, es wäre nicht so schlecht, wenn wir am Sonntag irgendwie eine Möglichkeit hätten, weil es gibt halt anders keine Möglichkeit.
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Guten Morgen am Montag. Es ist gleich 7:05. Wir starten mit Temperaturen so rund um die 10 Grad in Obersteiermark und rund um die 12, 13, 14 Grad im Südosten und Westen von unserem Bundesland hinein in diesen Montag. Es kommt reichlich Sonne daher mit ein paar Wolken und in der westlichen Obersteiermark im Laufe des Tages mit ein bisschen

0: Regen bei 22 bis 27 Grad heute maximal.
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2: Mit Helene Feichtenhofer. Schönen guten Morgen. 3 Wochen sind es noch, bis in der Steiermark die Schule wieder losgeht. Eine gute Zeit, mit den Kindern den Schulweg zu üben, damit sie den dann bis Schulbeginn gut drauf haben. Der Rat von Elisabeth Fanninger vom Verein Große Schützen Kleine. Dazu gehört nicht nur den Weg mit den Kindern gemeinsam abgehen, sondern auch daheim ein bisschen üben.
3: Immer wieder auch den Weg mit den Kindern ein bisschen durchgeht, Verkehrssituationen im Alltag mit ihnen bespricht und eben mit sehr gutem Beispiel auch vorangeht als Elternteil. Das ist da ganz ein wichtiger Punkt.
2: Eltern sollten den Schulweg nicht nur mit den kleinen Kindern üben, sondern durchaus auch mit den Älteren, rät Fanninger. Über die Ferien vergessen die Kinder so einiges und auch am Schulweg könnte sich was geändert haben. Da könnten etwa jetzt Baustellen sein.
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2: In Tirol startet wieder das Europäische Forum Alpbach. Heuer unter dem Motto How Europe Wins, also wie Europa gewinnt. Über 2 Wochen hinweg diskutieren die Teilnehmerinnen und Teilnehmer, darunter auch viele Politiker, über die Zukunft Europas. Weil der Iran und die USA die für Energietransporte wichtige Handelsstraße von Hormuz blockieren, kommen kaum noch Frachtschiffe durch. Am Wochenende waren es weniger als 20 Schiffe, die die Wasserstraße passiert haben. Die USA drohen dem Iran inzwischen auch mit 9 Sanktionen. Wie die genau aussehen werden, sollen wir noch heute erfahren. Der neue Spider-Man-Film Brand New Day lässt Fans weltweit derzeit in die Kinos pilgern. Seit dem Start Ende Juli hat er schon mehr als 2,22 Milliarden Dollar eingespielt. Damit ist der Film bereits jetzt auf Platz 6 der erfolgreichsten Filme.
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0: In 3 Minuten, 8 Uhr, Valentina.
4: Wir haben eine Unfallstelle auf der A9 Pyhrn-Autobahn in beiden Richtungen auf Höhe Seiersberg. Das Auto hängt nämlich auf der Betonmittelleitwand und deswegen staut es auf beiden Seiten sogar bis zum Knotenkratz West zurück und es staut noch immer sehr auf der A9 Richtung Linz. Ab Wunschow da jetzt eine halbe Stunde plus. 0316 80 90 80. Habt ihr weitere Infos, dann bitte einfach anrufen. Gute Fahrt.
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0: Warum ist schnelles Glasfaser-Internet dran schuld, dass viele von euch gerade mehr niesen müssen als sonst?
4: Hä?
0: Ja, ist wirklich so. Nach den nächsten beiden Hits. Schwöre. Clear.

0: Das blöde Ragweed-Kraut kitzelt gerade vielen von euch in der Nase. Da brauchen wir unseren Pollenexperten gar nicht fragen, das wissen wir schon. Aber das Warum, das weiß er.
1: Zwander, frag den Zwander. Pollenexperte Zwander.
0: Und kleiner Steiermark am Montag um 8:04, Helmut Zwander. Guten Morgen. Welche Region in der Steiermark ist gerade am stärksten von diesem Ragweed-Pollen betroffen?
2: In der Steiermark ist es so, dass die vor allem also in der Südoststeiermark, also Weinbauklima, wo auch viel Soja angebaut wird und auch der Ölkürbis eine gewisse Bedeutung hat, das sind Kulturflächen, die also sehr gerne von diesen Ragweed besiedelt werden.
0: So, und das, was jetzt kommt, ist sehr lustig. Schnelles Internet ist heuer dafür verantwortlich, dass Ragweed quasi freie Bahn gehabt hat.
2: Nach Verlegung der Glasfaserkabel ist da also mit Erde angeböscht worden, die Hunderte und Tausende von Ragweed-Früchten in Samen enthalten hat. Und da kommt jetzt überall der Ragweed auf. Viele mähen wohl, aber viele mähen nicht. Und so kann dort also dann doch lokal.

0: eine sehr hohe Belastung entstehen.
1: Wahnsinn, oder? Die Baustellenmengen im Glaswasser bringen den Ragweed noch mehr zu uns in die Steiermark. Dauert übrigens bis Oktober, diese Pollenbelastung.

0: 22 bis 27 Grad bekommen wir heute maximal von Nord nach Süd in der Steiermark. In der westlichen Obersteiermark ein bisschen Regen, sonst Wolken und Sonne. Verkehrsupdate, Valentina.
1: A9 für eine Autobahn in beiden Richtungen. Wir haben noch immer die Unfallstelle auf Höhe Seiersberg. Das Auto hängt auf der Betonmittelleitwand. Deswegen sind die Überholspuren in beiden Richtungen gesperrt und deswegen staut es natürlich auch auf beiden Seiten. Sogar bis zum Knoten Graz West auf die A2 zurück und auch bis runter nach Karlsdorf. Also bitte Geduld vor circa einer halben Stunde. Gute und sichere Fahrt.
0: Bei der Antenne Steiermark Sommerhitsuche habt ihr noch nichts verpasst. Er war noch nicht auf Sendung. Deswegen bitte Geduld.
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0: Antenne Steiermark Montermacher am Montag, 18 nach 8. Guten Morgen, 0316 80 90 80, die Telefonnummer zu uns.
1: Morgen, Alex hier. Ich würde auch gerne meine Meinung abgeben zu Sonntag mit Geschäften.
0: Sehr gerne.
2: Unbedingt.
1: Zwar klar, Sonntag ist praktisch, hin und wieder einkaufen zu gehen, aber ich sage ganz ehrlich, wer zahlt das dann wieder? Im Endeffekt schluckt das ja nur wieder auf die Lebensmittelpreise, weil die Mitarbeiter ja zahlt werden müssen.
0: Und sogar mehr bezahlt, weil es ist am Sonntag, ne?
1: Genau. Mhm. Somit, wir haben schon eine hohe Marktdichte und zahlen deswegen ja eh schon länger mal Breite in Supermärkten verglichen zu anderen Ländern und dann am Sonntag auch noch offen haben und das alles finanzieren.
2: Sehr gut,
1: das schluckt dann nur wieder auf unser Geldbörse, laufe ich.
2: Ja.
0: Ja. Alex, danke fürs Anrufen.
1: Bitte, schönen Tag euch.
0: Ebenfalls,
2: ja, Papa. Tschüss.
1: Danke, ciao.
0: Lebensmittelläden am Sonntag offen, vor allem in den ländlichen Regionen, gut oder schlecht? 0316 80 90 80.
3: Jetzt der neue Hit von Fastboy, Music Sounds.

0: Was ist heute in 4 Monaten?
1: Weihnachten.
0: Ja. Ja.
1: Oh Gott, nein.
0: Oh mein Gott, ja. Gibt ja übrigens schon Lebkuchen im Geschäft.
1: Was?
0: Ja, habe ich gesehen.
1: Nein,
0: na, ja, braucht man. Ja. Ja, es wird immer früher. Trotzdem, es wird heute ein schön sommerlicher Tag. Nicht allzu heiß, 22 bis 27 Grad. Sonne, Wolken mal so, westlich Obersteiermark, bisschen Regen. Org, oder?
1: Kann nicht mehr.
0: Beides, also sowohl der Lebkuchen als auch das in 4 Monaten
1: sicher.
0: Weihnachten ist.
1: 8:30.
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3: Mit Helene Feichtenhofer. Schönen guten Morgen. Schwerer Motorradunfall gestern Abend in Kindberg. Ein 36-jähriger Motorradfahrer aus dem Bezirk Bruck mit Zuschlag ist auf das Bankett gekommen und hat dann die Kontrolle über sein Motorrad verloren, ist gestürzt. Der Notarzt hat den Mann versorgt, die Rettung hat ihn ins Krankenhaus nach Leoben gebracht. Aufmerksame Wanderer haben bei Aflenz im Bezirk Bruck mit Zuschlag einen beginnenden Waldbrand erkannt und Schlimmeres verhindern können. Ein Baumstumpf ist aus unbekannter Ursache in Brand geraten. Die Wanderer haben den Rauch gesehen und die Feuerwehr alarmiert. Die Anfahrt für die Einsatzkräfte war schwierig, weil die Stelle im steilen Gebiet schwer zu finden war. Nach rund 3 Stunden war der Brand wieder gelöscht.
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3: In Salzburg starten das Land und die Polizei eine Infokampagne zu den neuen E-Scooter-Regeln. Die gelten zwar schon seit Mai, aber nach wie vor halten sich viele nicht daran und es passieren nach wie vor viele Unfälle mit den Fahrzeugen. Zu den neuen österreichweiten Regeln gehört, dass E-Scooter Blinker und Hupe haben müssen. Fahrer, wenn sie unter 16 Jahre alt sind, müssen einen Helm aufhaben und man darf keinen zweiten mit dem E-Scooter mitnehmen.
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0: Um 8:30, Valentina.
4: Da geht gerade fast gar nichts auf der A49-Autobahn in beiden Richtungen wegen der Unfallstelle auf Höhe Seiersberg. Das Auto hängt da auf der Betonmittelleitwand und deswegen gibt es die Sperre der Überholspuren auf beiden Seiten und deswegen auch enormen Stau bis zum Knoten Graz-West auf die A2 zurück, bis runter nach Karlsdorf in Richtung Linz und in Richtung Spielberg auch bis nach hinten zum Plabuttstunnel. Eine Dreiviertelstunde Zeitverlust, also da bitte, bitte Geduld. Und sonst staut es auch noch auf der B67 auf Höhe vom Flughafen in Graz, 10 Minuten plus da. Gute Fahrt.
0: Hast du gesehen, Erling Haaland hat die Haare weg.
4: Was, na?
0: Ja.
4: Und wie schaut's aus?
0: Der blonde Zopf ist weg, er trägt jetzt eine Fassglatze. Es macht ihn nicht schöner. Achso, das war gemein, oder? War das gemein?
4: Schon ein bisschen.
0: Ja, okay, gut, warte eben noch einen zweiten. Spielt er bei Manchester United. Britische Hooligans feiern seine neue Frisur.

0: Schöner Sommerhit von Camila Cabello, Laia, doch alle warten sehnsüchtig auf den hier. War noch immer nicht, oder? Nein, war noch nicht. Somit habt ihr nichts verpasst und die zwei Tickets für die Thermalabersdorf für den heutigen Montag liegen noch bei uns im Studio, gehören exklusiv euch. Wenn El Professor und Ügel mit Bella Ciao hier zu hören sind, also ganzer, dann bitte 0720 27 4x die 1 anrufen und die Tickets für die Thermalabersdorf bei der heutigen Antenne Steiermark Sommerhitsuche gehören euch. Was ganz was anderes.
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0: Und zwar denen, die sich für ihre Kinder keine vernünftige Schulausrüstung leisten können. In 3 Wochen fängt die Schule ja schon an. Schaut bitte gerne auf Antenne.at. Ein paar Euro sinnvoll investiert machen Kinderaugen glücklich in dem Fall. Danke fürs Helfen.

0: Sonne und Wolken, beides heute dabei. Und für die westliche Obersteiermark gibt es auch ein paar Regentropfen bei 22 bis 27 Grad maximal. Es ist 19 vor 9, Antenne Steiermark Verkehrsupdate. Valentina.
1: Ein gutes Update gibt es von der Unfallstelle auf der A9-Pirnautobahn in beiden Richtungen. Auf Höhe Seinsberg ist ein Unfall passiert und das Auto hängt da auf der Betonmittelleitwand. Richtung Spielfeld ist jetzt wieder alles frei, auch der Stau hat sich dort aufgelöst. Richtung Linz ist aber noch die Überholspur gesperrt und da noch enormer Stau bis zurück nach Karlsdorf. Circa 30 Minuten Zeitverlust. Gute und sichere Fahrt.
0: Sieht aber ein bisschen aus wie eine Kunstinstallation, das Auto auf dieser Mittelleitwand.
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Guten Morgen am Montag, ist der 24. August auf Antenne Steiermark. Auf in die Arbeit für alle, die spät unterwegs sind. Auf der Baustelle ist schon in 9 Minuten die erste Pause in Sicht.

0: wünschen euch viel Spaß bei beidem natürlich.
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0: The Cure, Friday I'm in Love, für eure gute Laune am Montagvormittag.

0: Temperaturcheck um kurz vor 9, 15 Grad bei euch in Leoben. Viel wärmer schon in Hartberg, 19 und Landeshauptstadt 17 Grad. Das sind die aktuellen Temperaturen. Ein bisschen frischer ist es noch im Ausseerland, Bad Bitterndorf knappe 12 Grad. Was passiert heute noch? Wolken und Sonne wechseln sich ab im Großteil von unserem Bundesland. Für die westliche Obersteiermark kommen ein paar Regentropfen am Nachmittag dazu. Die Tageshöchsttemperaturen heute gar nicht so heiß, 22 bis 27 Grad. Aber wenn wir so auf die Woche und auf den Trend schauen, wird es Richtung Wochenende schon wieder wärmer und es geht deutlich über die 30 Grad Marke hinaus.
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0: In 5 Minuten schon 9. Guten Morgen, schönen Vormittag.
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3: Mit Helene Feichtenhofer. Schönen guten Morgen. Nur mehr 3 Wochen, dann beginnt in der Steiermark wieder die Schule. Beste Zeit also, um mit den Kindern den Schulweg zu üben, rät Elisabeth Fanninger vom Verein Große Schützen Kleine. Und auch wenn das Schuljahr dann begonnen hat, sollten Eltern darauf verzichten, dauernd Taxi für die Kinder zur Schule zu spielen, sagt Fanninger.
4: Wir wollen ja nicht den Kindern auf Dauer alles abnehmen, sondern sie einfach eher begleiten am Weg, sie heranführen an mehr Sicherheit im Straßenverkehr, dass sie eben auch das Selbstbewusstsein und natürlich auch die Fähigkeiten vor allem erlangen, sich sicher im Straßenverkehr zu bewegen, dass sie eben...

0: Situationen selber einschätzen lernen.
1: Den Schulweg sollten Eltern nicht nur mit Erstklässlern üben, sondern durchaus auch mit Kindern, die letztes Jahr schon in der Schule waren. Denn über die Ferien vergessen die Kinder da auch einiges, etwa was Verkehrsregeln betrifft.
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1: Auf einen Blick sehen, wie gesund oder ungesund ein Lebensmittel ist. Da soll die Nutri-Score-Tabelle helfen. Quasi ein Ampelsystem mit Grün, Gelb und Rot und 5 Buchstaben. Die Regierung hat versprochen, die rechtlichen Grundlagen zu schaffen für eine freiwillige Kennzeichnung. Bislang ist aber nichts diesbezüglich passiert, kritisiert die NGO Foodwatch Österreich. Obwohl der russische Angriffskrieg auf die Ukraine weitergeht, feiert die Ukraine heute mit internationalen Gästen den 35. Jahrestag ihrer Unabhängigkeit. In Kiew wird unter anderem EU-Ratspräsident Costa erwartet. Am Abend beraten dann die Staats- und Regierungschefs der NATO über weitere Ukraine-Hilfen. Norwegen hat der Ukraine schon 7,8 Milliarden Euro an Hilfsgeldern versprochen. Großbritannien will bei der Produktion von Raketen helfen. Ungewöhnlicher Einsatz für die Bergrettung im Bezirk Lienz. Sie ist ausgerückt, um das Gipfelkreuz am Großvenediger zu reinigen. In den letzten Jahren haben sich da zahlreiche Bergsteiger mit Aufklebern verewigt. Auch die Umgebung rund ums Gipfelkreuz haben die Bergretter sauber gemacht. Insgesamt wurden 2 Tonnen Material ins Tal geflogen.
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3: Es ist 8:53. Valentina.
4: Gute Nachrichten gibt es jetzt von der A9-Pyrenautobahn in beiden Richtungen. Die Unfallstelle für Seiersberg ist geräumt und der Stau, der löst sich jetzt auch zum Glück auf. Es sind in Richtung Linz nur mehr 10 Minuten ab Werndorf. Und dann braucht ihr eine Viertelstunde länger auf der B67. Da staut auf Höhe vom Flughafen Graz. Gute und sichere Fahrt euch.
3: Katy Perry, Watch It Burn. Richtig lässiger Hit für euren Start in diesem Vormittag. Guten Morgen von Tina Steiermark.
4: Hallo.

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0: Auf diesen Hit haben ganz, ganz viele gewartet. Guten Morgen und schönen Vormittag am Antenne Steiermark hier um 9.23 Uhr, 0727 27 4x1, die Nummer 20 Studio. Hallo, wer ist dran?
1: Hallo, da ist die Michaela.
0: Ja, servus. Michaela, wo bist du zu Hause?
1: Ich komme aus St. Peter-Freienstein.
0: Was kann ich tun für dich?
1: Kann es sein, dass ihr gerade eventuell den Sommerhit spielt?
0: Auf dem wir seit über 2 Stunden auf der Suche sind.
1: Genau.
0: El Professor, Bella Ciao. Ja, Michaela, vollkommen richtig. Und somit kennen dir die 2 Tickets für die Thermal Leupersdorf. Herzlichen Glückwunsch.
1: Oh, super. Mei, das freut mich. Cool. Boah, ich weiß gar nicht, was ich sagen soll.
0: Ja, gar nichts. Gar nichts. Ja, bitte gerne. Du, wir sagen danke fürs Antenne Steiermark hören.
1: Ja, gerne. Immer wieder.
0: Viel Spaß in der Therme.
1: Ja, ich sag danke für die Entspannung dann.
0: Sehr
1: danke
0: gerne.
1: Schön.
0: Bitte, fertig, Papa.
1: Tschüss.
0: Tschüss.
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0: Morgen wieder um 7. 22 bis 27 Grad heute maximal am Thermometer, das heißt allzu heiß wird es nicht. Sonne aber dafür genug, ein paar Wolken ziehen durch immer wieder und in der westlichen Obersteiermark werden ein paar Regentropfen fallen. In 5 Minuten ist es 9:30.
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3: Mit Helene Feichtenhofer, schönen guten Morgen. Vergangene Nacht ist ein 16-Jähriger bei einem Verkehrsunfall in St. Margarethen an der Raab lebensgefährlich verletzt worden. Mehrere Jugendliche haben sich am Parkplatz eines Supermarkts getroffen und sind auf die Idee gekommen, außen am Auto mitzufahren, sogenanntes Surfen. 4 Jugendliche sind auf die hintere Stoßstange aufgestiegen. Beim Kurvenfahren hat der 16-Jährige den Halt verloren, ist auf den Asphalt gestürzt und hat sich schwer am Kopf verletzt. Erst noch an der Unfallstelle ins Koma versetzt worden und dann in die Kinderklinik Graz geflogen worden. Im Bezirk Leibnitz gibt es weiter Streit zwischen 2 Nachbarn, dem FPÖ-Gemeinderat Ernst Holler und dem steirischen Weinbaupräsidenten Stefan Protzinger. Auslöser war ein Drohnenflug über Protzingers Grundstück im Mai. Die Drohne hat für die Planung einer Photovoltaikanlage Vermessungen gemacht. Währenddessen soll vom Nachbargrundstück zumindest ein Schuss gefallen sein. Protzinger hat Anzeige erstattet. Die Polizei hat bei Holler mehrere Waffen beschlagnahmt und ein vorläufiges Waffenverbot verhängt. Das ist inzwischen unbefristet ausgesprochen worden. Holler wehrt sich jetzt dagegen und zieht vor das Landesverwaltungsgericht in Graz.
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3: In Linz suchen die Gesundheitsbehörden nach wie vor nach dem Ursprung für den Legionellenausbruch. 28 Menschen haben sich mittlerweile infiziert, 3 sind gestorben. Woher die Legionellen kommen, ist nach wie vor nicht klar, auch wenn mittlerweile 2 mögliche Infektionsquellen bekannt sind. Ein Standort der Linz AG und ein Standort im Linzer Industriegebiet.
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0: Es ist gleich 9:30 Uhr. Valentina.
5: B67 Grazer Straße noch immer Stauhöhe vom Flughafen Graz. 15 Minuten plus und 10 Minuten verliert ihr auf der Triester Straße in Graz. Gute Fahrt.
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1: Im Großteil des Landes, da scheint den ganzen Tag die Sonne, nur in der Obersteiermark, da zieht es zwischendurch einmal zu, da sind am Nachmittag auch einzelne Gewitter möglich. Angenehm warm ist es mit maximal 27 Grad und morgen stehen wieder Regen und Gewitter am Programm. Ab Mittag geht's da los, die ziehen von Südwesten her auf bei bis zu 26 Grad, die wir bekommen. Es ist 10:05.
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2: Mit Helene Feichtenhofer. Leibniz startet als einer von 5 Bezirken in Österreich am 1. September mit dem Echtzeitbetrieb des neuen Polizeidienstzeitmanagements. Und das macht den Beamten vor Ort ordentlich Kopf zu brechen. Simulationen diesen Monat haben nämlich gezeigt, dass nach dem neuen Modell im August einige Dienststellen hätten zusperren müssen, mangels Besetzung, beziehungsweise wären rund 80 Außendienststreifen weggefallen. Das neue Modell so nicht umsetzbar, berichtet ein Beamter der kleinen Zeitung.
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2: Die Rekordhitze und Trockenheit haben in der Landwirtschaft für Milliardenschäden gesorgt. Die Regierung hat sich erst nach langen Streitereien auf

0: Hilfen einigen können. Rund 240 Millionen Euro soll es für die Bauern geben. Die meisten Österreicherinnen und Österreicher finden es gut, dass den Bauern geholfen wird, zeigt eine aktuelle OGM-Studie. Drei Viertel der Menschen fordern aber auch gleichzeitig, dass sich Landwirte in Zukunft verpflichtend gegen Dürren versichern sollen. Eine solche Pflichtversicherung lehnt Landwirtschaftskammerpräsident Moosbrugger allerdings ab. In Wien, Niederösterreich und im Burgenland startet heute die Sommerschule. Sie findet in den letzten beiden Ferienwochen statt und soll Kinder und Jugendliche, die in der Schule Probleme haben, gezielt aufs neue Schuljahr vorbereiten. Für Kinder aus Deutschförderklassen ist sie erstmals verpflichtend. Wer die Gratis-Version oder günstige Tarife von ChatGPT nutzt, der sieht ab heute auch Werbung. OpenAI startet in Österreich und 30 weiteren Ländern mit dem Anzeigengeschäft, weil über 80% der Nutzer die kostenlose Version verwenden. Die Werbung soll aber keinen Einfluss auf die Antworten der KI haben.
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2: Es gibt einen Blitzer und zwar auf der B319 der Fürstenfelder Straße, wenn ihr da Richtung Heiligenkreuz unterwegs seid und zwar nach der Autobahnabfahrt Ilz-Fürstenfeld.
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2: Wenn ihr auch noch was entdeckt habt, Stau oder Blitzer, dann bitte anrufen 0316 80 90 80 ist die Nummer zu uns. Gute Fahrt.
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2: Bisschen komisch ist es aktuell, oder? Also wenn man im Wald unterwegs ist, liegt schon das ganze Laub auf dem Boden. Aber der Sommer ist noch nicht vorbei. Es werden noch einmal 30 Grad diese Woche. Deswegen gehen auch noch ein paar Sommerhits, zum Beispiel der Herr von Keto.
4: Was?

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0: Antenne Steiermark ist da mit einem kurzen Verkehrsvor allem Blitzer-Update. Auf der B319 wird geblitzt, der Fürstenfelder Straße Richtung Heiligenkreuz, und zwar nach der A2 Abfahrt Ilz-Fürstenfeld. Alle Staus und Blitzer gibt's auch jederzeit bei uns im Web und in der App. Ich wünsche euch eine gute Fahrt. Am 14. September, da geht das neue Schuljahr wieder los und damit auch ja eine große finanzielle Belastung für viele Eltern. Jedes fünfte Kind in der Steiermark ist von Armut betroffen und kann sich da zum Beispiel keine Lernhilfe leisten. Gott sei Dank gibt es da die Lerncafés von der Caritas. Steiermark-Reporter Roland Schmidt hat eines davon besucht.
1: Julia, du hast ehrenamtlich beim Lerncafé begonnen, bist mittlerweile fix hier angestellt als Sozial- und Lernbetreuerin. Was macht sie genau?
2: Ja, also ich darf jeden Tag hierher kommen und wir starten meistens mit einer gesunden Jause vorbereiten, haben dann ein bisschen Spielzeit mit den Kindern und dann geht es eigentlich eh schon ans Hausaufgaben machen und an die Lernzeit, wo wir einfach viel bei den Hausaufgaben helfen und auch nachher Übungszettel bereitstellen oder ich mache auch ganz viele Lernspiele mit den Kindern, einfach um das, was sie gelernt haben in der Schule, einfach nochmal durchzugehen und zu fixieren und genau.
1: Warum ist es so wichtig, dass es euch gibt?
2: Oh, gute Frage. Ich glaube, es ist ganz wichtig, weil wir hier doch weniger Kinder haben, als sie in der Schule sind. Wir sind auch meistens mehr Lernbetreuende. Wir haben oft auch viele freiwillige HelferInnen dabei, die ganz, ganz wichtig sind in unserer Arbeit. Wir können uns mehr auf die Kinder einzeln fokussieren und auch auf die Schwierigkeiten, die sie vielleicht haben, aber auch auf ihre Stärken auf jeden Fall.
0: Das Schöne ist, ihr könnt diese Lerncafés ganz, ganz einfach unterstützen, zum Beispiel schon mit nur 3 €. Damit könnt ihr eine gesunde Jause und ein Getränk für die Lerncafés finanzieren. Den Link dazu, den

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1: Also ein paar Wolken sind unterwegs, zum Beispiel über dem Gaberl oder auch über Fischbach. Es werden in der Obersteiermark später noch einige Wolken mehr. Die lassen es am Nachmittag auch kurz einmal regnen oder gewittern bei bis zu 27 Grad. Im Süden, da bleibt sonnig und trocken. Morgen ändert sich das dann. Da zieht es von Südwesten her ab Mittag zu. Es regnet und gewittert und es gehen sich bis zu 26 Grad aus am Thermometer.
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1: Wir haben es 11:05.
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3: Mit Helene Feichtenhofer. In der Nacht auf Montag ist ein 16-Jähriger bei einem Verkehrsunfall in St. Margarethen an der Raab lebensgefährlich verletzt worden. Mehrere Jugendliche haben sich am Parkplatz eines Supermarkts getroffen und sind dann auf die Idee gekommen, außen am Auto mitzufahren, sogenanntes Surfen. 4 Jugendliche sind auf die hintere Stoßstange aufgestiegen. Beim Kurvenfahren hat der 16-Jährige dann den Halt verloren, ist auf den Asphalt gestürzt und hat sich schwer am Kopf verletzt. Er ist noch an der Unfallstelle ins Koma versetzt worden und dann in die Kinderklinik Graz geflogen worden.
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3: In Niederösterreich sind 2 Kleinflugzeuge in der Luft zusammengestoßen und abgestürzt, die Maschinen brennen. Die beiden Piloten haben den Unfall nicht überlebt, weitere Insassen dürften nicht in den Flugzeugen gewesen sein. Die Info von Notruf Niederösterreich vor kurzem. Es läuft derzeit gerade ein Großeinsatz. Passiert ist der Unfall in der Nähe des Flugplatzes Krems-Gneixendorf. In Tirol startet wieder das Europäische Forum Alpbach, heuer unter dem Motto How Europe Wins, also wie Europa gewinnt. Über 2 Wochen hinweg diskutieren die Teilnehmerinnen und Teilnehmer, darunter auch viele Politiker, über die Zukunft Europas. Ungewöhnlicher Einsatz für die Bergrettung im Bezirk Lienz. Sie ist ausgerückt, um das Gipfelkreuz am Großvenediger zu reinigen. In den letzten Jahren haben sich da zahlreiche Bergsteiger mit Aufklebern verewigt. Auch die Umgebung rund ums Gipfelkreuz haben die Bergretter sauber gemacht. Insgesamt wurden 2 Tonnen Material ins Tal geflogen.
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1: Auf der A2 Südautobahn Richtung Klagenfurt gibt es Stau wegen einer Baustelle zwischen Lassnitzhöhe und Feldkirchen. Da braucht ihr eine Viertelstunde.

0: Viertelstunde länger und eine Viertelstunde Zeitverlust auch auf der A9 der Bühnenautobahn Richtung Linz. Es staut wegen einer Baustelle vorm Salztal-Tunnel. Habt ihr noch was entdeckt, Stau oder Blitze? Gerne anrufen. 0316 80 90 80 ist die Nummer zu uns. Gute Fahrt. Eine tolle neue Studie aus Finnland ist da. Rausgekommen ist, Menschen, die mehr Kaffee trinken, haben weniger Körperfett, mehr Muskeln und teilweise sogar bessere Blutzuckerwerte. Ob jetzt da wirklich der Kaffee dafür sorgt, das ist zwar nicht bewiesen worden, aber es ist trotzdem die perfekte Entscheidungshilfe für alle, die sich gerade überlegen, ob sie sich wirklich noch ein Häferl holen sollen.
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0: Antenne Star, Mike ist da. Schon am Vormittag mit den aktuellsten Verkehrsinfos. A9 die Pyrn Autobahn Richtung Linz staut wegen der Baustelle vor dem Selztal-Tunnel. Da habt ihr 20 Minuten Zeitverlust. Und im Hirschmanngraben, da wird Richtung Feldbach geblitzt im 70er. Alle Staus und Blitzer gibt's auch jederzeit bei uns im Web und in der App für euch. Gute Fahrt.
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0: Heute nochmal kostenlose Yogastunde bei Bewegt im Park im Stadtpark Gleisdorf. Zwischen 17 und 18 Uhr ist das. Morgen dann Sommerkino am Frauenplatz in Bad Radkersburg. Da könnt ihr euch Mama Mia anschauen bei freiem Eintritt. Einfach eine Decke oder einen Campingsessel mitbringen. Am Freitag gibt's dann eine Vollmondwanderung in Sinaberkirchen. Treffpunkt ist da um 19.30 Uhr beim Gemeindeamt. Es soll gezeigt werden, dass Heimatgeschichte nicht nur aus irgendwelchen Jahreszahlen und verstaubten Dokumenten besteht, sondern sich da echt spannende Geschichten von echten Menschen verstecken, die dort gelebt und gearbeitet haben und teilweise außergewöhnliche Dinge erlebt haben. Am Wochenende sind dann die Red Bull Classics. Da gibt es eine Zeitreise in die Vergangenheit des Motorsports mit echt legendären Autos und historischen Rennserien für euch. Tickets und Programm bekommt ihr online unter redbullring.com.
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1: Knappe 25 Grad sind es in Bad Radkersburg, 24 hat es in Gleisdorf und auch in Graz. Im Süden bleibt es der Nachmittag über sonnig und warm. In der Obersteiermark zieht es später noch zu, dann ist auch das ein oder andere Gewitter mit dabei. Und morgen starten wir zuerst mit viel Sonne in den Dienstag. Ab Mittag wird es dann trüber und es regnet und gewittert bei bis zu 26 Grad. Immer wieder mal. Wir haben es 12:05.
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2: Mit Helene Feichtenhofer. In Lieg ist im Bezirk Vorarlberg ist ein slowakischer Autofahrer vergangene Nacht von der Straße abgekommen und mit dem Auto über eine Böschung gestürzt. Das Auto hat sich dabei überschlagen. Der Beifahrer des Slowaken wurde beim Unfall im Auto eingeklemmt. Die Feuerwehr musste ihn befreien. Der Fahrer konnte sich selbstständig befreien. Beide Männer wurden beim Unfall verletzt.
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2: In Wien, Niederösterreich und dem Burgenland hat heute die Sommerschule begonnen. In den restlichen Bundesländern ist es kommenden Montag soweit. Die Sommerschule gibt es in den letzten beiden Ferienwochen und heuer haben sich über 58.000 Kinder dafür angemeldet. Für alle Schüler in Deutschförderklassen ist sie erstmals verpflichtend, um ihnen einen guten Start ins neue Schuljahr zu ermöglichen. Es haben sich auch genügend Lehrer und Studenten gemeldet, die bei der Sommerschule mitmachen und unterrichten. Über 7.000 in ganz Österreich. 2 Tote nach dem Absturz von 2 Kleinflugzeugen in Niederösterreich. Die Flugzeuge dürften zusammengestoßen sein. Nach dem Absturz haben beide Maschinen begonnen zu brennen. Für beide Piloten ist jede Hilfe zu spät gekommen. Eines der Flugzeuge hat einen Segelflieger in die Luft gezogen und ist nach dem Ausklinken eine Kurve geflogen. Das 2. Kleinflugzeug ist gestartet und dann in die Zugmaschine gekracht. Der Segelflieger war nicht in den Unfall verwickelt. In Salzburg starten das Land und die Polizei eine Infokampagne zu den neuen E-Scooter-Regeln. Die gelten zwar schon seit Mai, aber nach wie vor halten sich viele nicht dran und es passieren nach wie vor viele Unfälle mit den Fahrzeugen. Zu den neuen österreichweiten Regeln gehört unter anderem, dass E-Scooter Blinker und Hupe haben müssen und dass Fahrer, wenn sie unter 16 Jahre alt sind, einen Helm aufhaben müssen. Man darf außerdem keinen zweiten mit dem E-Scooter mitnehmen.
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1: Auf der A9 der Pyrn-Autobahn Richtung Linz gibt Stau wegen der Baustelle vor dem Selztal-Tunnel, 20 Minuten Zeitverlust. Und auf der S6 Semmering-Schnellstraße Richtung St. Michael dauert es länger zwischen

0: Allerheiligen und dem Knotenbruck, da habt ihr eine Viertelstunde, die ihr länger braucht. Außerdem werdet ihr im Hirschmanngraben Richtung Feldbach geblitzt, und zwar im 70er.
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0: Wenn es noch was gibt, Stau oder Blitzer, dann gerne anrufen bei uns 0316 80 90 80. Gute Fahrt. Falls ihr gleich in die Mittagspause startet, Mahlzeit, vielleicht gibt es ja noch ein paar Reste von der Wochenendgrillerei. Kartoffelsalat ist am zweiten Tag immer noch besser. Und dazu serviere ich euch Olivia Rodrigo.

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0: Einen schönen Montag. Antenne Steiermark ist da mit einem kurzen Verkehrsupdate. A9, die Pön Richtung Linz, staut wegen der Baustelle vor dem Selztaltunnel. 20 Minuten Zeitverlust. 20 Minuten braucht ihr auch auf der S6 Richtung St. Michael länger. Es staut zwischen Allerheiligen und dem Knotenbruck. Alle Staus und auch Blitze gibt's natürlich jederzeit bei uns im Web und in der App für euch. Eine gute Fahrt. Stellt's euch vor, sitzt ganz gemütlich, so beim Sonntagsfrühstück, stellt's fest, keine Butter mehr da, irgendwie blöd. Und dann macht ihr euch einfach auf den Weg zum Lebensmittelhändler bei euch im Ort und besorgt die auch am Sonntag. Das Land prüft nämlich gerade, ob die steirischen Nahversorger auch sonntags aufsperren dürfen. Was sagt ihr dazu? Hannes?
1: Meine Meinung ist auch, Sonntag geschlossen bleiben. Also ist überhaupt am Sonntag keiner ein Geschäft miteinander. Weil die Leute, die nicht zusammenkommen, die kommen von Montag bis Samstag auch nicht zusammen, sage ich einmal. Weil es gibt so viele Möglichkeiten, wie wenn man anschaut, wie viele Leute am Sonntag noch zu Tankstellen noch einkaufen gehen, auch Semmel holen und das alles. Ich weiß nicht, wie die Leute dort gewiss werden, da ist einfach nicht zusammenkommen.
0: Was habt denn ihr für Möglichkeiten bei euch? Gibt es vielleicht einen Hofladen? Gibt es vielleicht auch so Automatenshops, die sonntags oder vielleicht sogar 24-7 geöffnet haben? Gerne anrufen 0716 80 90 80. So, das ist die richtige Nummer. Einen schönen Montag noch.

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1: Und das hat für uns Leon klärt.
2: Der Süden, der wird in der Steiermark zum Wochenstart mit viel Sonne begleitet. Im Norden schaut es derweil auch noch ganz freundlich aus. Am Nachmittag bilden sich da aber Quellwolken und dort wird es auch nass. Das bei Tageshöchstwerten von 28 Grad. Morgen zeigt sich vor allem in der Früh wieder die Sonne. Im Süden, also an der Grenze zu Slowenien, da wird es dann aber im Laufe des Tages nass. Und in der Obersteiermark auch. Dort gewittert es dann sogar und das bei maximal 24 Grad.
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1: In 5 Minuten wird's 1.
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4: Mit Sophie Weinhandl. Fast 100 Jahre nach seiner Eröffnung ist das Murkraftwerk in Laufnitzdorf bei Fronleiten jetzt modernisiert worden. Weil das Krafthaus aus den 1930er Jahren unter Denkmalschutz steht, war ein Neubau unmöglich. Ab Herbst, wenn es in Betrieb geht, ist das erneuerte Kraftwerk das erzeugungsstärkste an der Mur. Die Leistung ist dann um ein Drittel höher als davor. Gekostet hat das Projekt 65 Millionen Euro.
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4: Einen neuen Rekord gibt es bei den Anmeldungen für die Sommerschule. Mehr als 58.000 Schülerinnen und Schüler haben sich dafür österreichweit angemeldet. Für Schüler aus Deutschförderklassen ist sie erstmals verpflichtend. Die Sommerschule in den letzten 2 Ferienwochen soll die Kinder und Jugendlichen aufs neue Schuljahr vorbereiten. In Wien, Niederösterreich und im Burgenland hat die Sommerschule heute begonnen. In den anderen Bundesländern geht sie nächsten Montag los. In einer Wohnung in Wien-Floridsdorf ist in der Früh ein Mann tot aufgefunden worden. Die Polizei schließt Fremdverschulden nicht aus und ermittelt. Eine Obduktion soll die Todesursache klären. Zwar hat der Tote keine offensichtlichen Verletzungen, aber Nachbarn haben in der Wohnung einen lauten Streit gehört und deshalb auch die Polizei alarmiert. Ungewöhnlicher Einsatz für die Bergrettung im Bezirk Lienz. Sie ist ausgerückt, um das Gipfelkreuz am Großvenediger zu reinigen. In den letzten Jahren haben sich da zahlreiche Bergsteiger mit Aufklebern verewigt. Auch die Umgebung haben die Bergretter sauber gemacht und da insgesamt 2 Tonnen Material ins Tal geflogen.
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1: Um kurz vor 1, S6 Emmeringschnellstraße in Richtung St. Michael. Es staut vor dem Knotenbruck an der Mur. Ihr braucht ja derzeit 20 Minuten länger. Habt ihr noch Infos? Unfallstaublitzer ruft uns an. 0316 80 90 80. Eine gute Fahrt.
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1: Ja, frisch ans Werk an diesem Montagnachmittag. Egal, ob ihr gerade im Büro sitzt, mit dem Auto unterwegs seid oder einfach gern gute Musik hört. Die gibt's auf jeden Fall. Jetzt gleich von Teddy Swims. Klingt auch, habe ich für euch. Und hier sind Linkin Park.

0: Schönen Montagnachmittag. Es ist 11:11. Antenne Steiermark hier mit dem viertelstündlichen Verkehrs- und Blitzer-Update. Sechsemmering Schnellstraße in Richtung St. Michael. Hier staut es noch immer vor dem Knotenbruck. Zeitverlust derzeit 20 Minuten. Habt ihr noch Infos? 0316 80 90 80. Gute Fahrt.
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0: Fünf Minuten wird es halb zwei. Antenne Steiermark ist hier mit dem viertelstündlichen Verkehrs- und Blitzer-Update. Ein Problem gibt es auf der S6 Emmering-Schnellstraße Richtung St. Michael. Ja, wobei Problem nicht wirklich. Es staut halt vor dem Knotenpunkt an der Mur. Derzeit 10 Minuten Zeitverlust. Habt ihr noch Infos? 0316 80 90 80. Eine gute Fahrt. Und schönen Nachmittag. Antenne Steiermark ist hier mit Markus Dietrich. Ich habe jetzt gerade noch mit dem Kalender nachgeschaut. 3 Wochen nur noch Ferien.
1: Wow.
0: Irgendwie ist das ganz schön zackig jetzt vergangen.
1: Ja, Gänsehaut.
0: Ja. Wie war das bei dir früher in der Schule? Hast du da schon Stress gekriegt immer?
2: Ja, geht's. Also ich habe immer so ein bisschen versucht, in den Tag hineinzuleben und nicht auf das Datum zu schauen, wie viele Tage ich noch Ferien habe. Und es hat eigentlich immer ganz gut funktioniert. Nur dann irgendwann ist halt Tag vor der Schule und dann, ja.
0: Aber es funktioniert anscheinend heute auch noch so.
2: Ja.
0: Du lebst gerne in den Tag hinein.
2: Ich lebe immer in den Tag hinein, ja.
0: Keine also Sorge. 3 Wochen noch Füße hoch, wobei der Stress ja eher bei den Eltern derzeit liegt. Und zwar beim Schulstart, der ja dann doch ein bisschen auch was kostet. 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

0: gechillt durch den Montag-Arbeitsnachmittag. Phil Collins, Another Day in Paradise. Hier ist Antenne Steiermark, 13.41 Uhr. Viertelstündlich für euch die aktuellsten Infos von den steirischen Straßen im Verkehrs- und Blitzupdate. S6M Maringschnellstraße in Richtung St. Michael. Hier staut es, wenn ihr am Knoten Bruck durch müsst. Derzeit dauert es 10 Minuten länger. Habt ihr noch Infos? Unfall, Stau, Blitzer, ruft uns gerne an unter 0316 80 90 80. Eine gute und vor allem sichere Fahrt euch weiterhin.
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1: Schönen Montagnachmittag. Wetteraussichten hat für uns Leon Gehr.
2: In der Steiermark gibt es vor allem im Süden heute noch einiges an Sonne. Im Norden kommt es am Nachmittag noch nass herunter und das bei aktuellen Temperaturen von 28 Grad in Bad Radkersburg und 23 sind es in Bad Mitterndorf. Morgen wird es am Vormittag stellenweise schon nass, nach unserer Mittagspause dann verbreitet und das bei Tageshöchstwerten von 24 Grad.
1: In 5 Minuten wird es 2.
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3: Mit Sophie Weinhandl. Das Rote Kreuz ruft heute wieder zum Blutspenden auf. In der Steiermark sind die Blutkonserven in den letzten Wochen immer weniger geworden. Grund dafür sind die Sommerferien, sagt Bundesrettungskommandant Geri Feutig.
4: Im Sommer ist natürlich Ferienzeit, das heißt viele Blutspenderinnen und Blutspender sind auf Urlaub und daher ist derzeit so, dass die Anzahl der Blutspenden geringer ist als das, was in den Krankenhäusern für die Patientinnen an Blutkonserven gebraucht wird und das müssen wir wieder ändern, damit wir gut durch die nächsten Wochen kommen.
3: Blutspenden kann man heute noch bis zum Abend etwa im Kulturhaus Gradkorn, im Pfarrsaal Lerchenfeld in Leoben oder im Dorfhof in Markt Hartmannsdorf. Weitere Termine stehen auf blut.at.
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3: Die Staatsanwaltschaft Linz hat gegen den Freispruch für den Linzer Ex-Bürgermeister Klaus Luger berufen. Luger ist vergangenen Freitag vom Vorwurf der Untreue freigesprochen worden. Ihm wurde vorgeworfen, dass er ein Rechtsgutachten um fast 20.000 Euro rund um die Neubesetzung des Brucknerhaus-Intendanten beauftragt haben soll, nachdem er seinem bevorzugten Bewerber die Hearing-Fragen zugespielt hatte. Ohne Strom sind gerade über 200.000 Haushalte in Lettland und Litauen nach den schweren Stürmen am Wochenende. Umgestürzte Bäume haben das Verteilernetz beschädigt und teilweise auch den Verkehr blockiert. Die Aufräumarbeiten dürften noch mehrere Tage dauern. Und weiter gestiegen ist der Goldpreis und hat den höchsten Stand seit über 3 Monaten erreicht. An der Börse in London ist eine Feinunze heute zu umgerechnet fast 4.000 Euro gehandelt worden. Grund dürften die Pläne der USA sein, Staatsanleihen zu kaufen.
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1: Um kurz vor 2. Es staut in Graz wegen Überlastung derzeit in der Puntigammer Straße. Außerdem in der Gassi-Straße braucht ihr überall bis zu 10 Minuten länger. Ansonsten läuft's aber gut. Wenn ihr noch was entdeckt habt, ruft uns gerne an unter 0316 80 90 80. Ich wünsche euch eine gute Fahrt und einen entspannten Montagnachmittag. Jetzt mit Musik aus der Steiermark. Anna-Sophie, Find Me Somebody.

0: Lily Allen auf Antenne Steiermark. Schönen Montagnachmittag, es ist 10 nach 2. Falls ihr gerade in Graz unterwegs seid, in der Landeshauptstadt, braucht ihr derzeit länger Stau wegen Überlastung. In der Buntigammer Straße, aber auch in der Glacierstraße, hier braucht ihr überall 10 Minuten länger. Habt ihr noch Infos? 0316 80 90 80. Eine gute Fahrt.
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0: In 5 Minuten wird es 3:30. Einen schönen Montagnachmittag. Antenne Steiermark mit dem Verkehrs- und Blitzer-Update. In Graz braucht ihr länger. Hier staut es wegen Überlastung in der Puntigammer Straße, aber auch Gerseestraße. 10 Minuten hier überall plus derzeit. Habt ihr noch Infos für uns? 0316 80 90 80. Eine gute Fahrt.
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0: Eine Zeitreise durch die faszinierende Welt des Motorsports gibt's am Samstag und Sonntag. Und zwar am Red Bull Ring in Spielberg. Dort könnt ihr legendäre Rennfahrzeuge, historische Rennserien und spektakuläre Klassiker hautnah in Action erleben. Und die Technik gibt's dann natürlich auch aus vergangenen Epochen zu bestaunen. Tickets bekommt ihr unter redbullring.com. Dann morgen schon gibt's von 17 bis 18 Uhr eine kostenlose Yoga-Einheit für alle, die das möchten, im Stadtpark Gleisdorf. Einfach vorbeikommen und mitmachen. Und am Mittwoch heißt es ab 20.30 Uhr Sommerkino am Frauenplatz in Bad Radkersburg. Gezeigt wird Mamma Mia, der Eintritt ist frei.
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0: 10 Minuten nach 2:30. Antenne Steiermark ist hier. Schönen Montagnachmittag. Falls ihr gerade hinterm Steuer sitzt, hier sind die wichtigsten Infos für euch unterwegs. In Graz gibt es noch Stau wegen Überlastung in der Puntigammer Straße, aber auch in der Klassistraße braucht ihr derzeit 10 Minuten länger. Habt ihr noch Infos? 0316 80 90 80. Ich wünsche euch eine gute und sichere Fahrt.
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0: Schönen Montagnachmittag, vielleicht ja auch schon Feierabend. Ob es heute noch in der Hängematte ausgeht, das weiß auf jeden Fall Leon Klär vom Wetter.
1: Ja, durchaus. Aktuell messen wir auch 28 Grad in Leibnitz, bei Steichenberg und Feldbach. Ja. Generell in der südlichen Landeshälfte, da bleibt es auch sonnig. In der Obersteiermark, ja, da wird es vielleicht ein bisschen ungemütlich in der Hängematte. Da bilden sich immer wieder Quellwolken und da wird es dann nass. Teilweise sind auch Gewitter mit dabei. Morgen gibt es in der Früh dann etwas Sonne. Im Laufe des Tages tröpfelt es aber immer wieder herunter. Und im Norden, da wird es dann ordentlich nass und auch gewitterig, vor allem am Nachmittag. Und das bei Tageshöchst.

0: Zeiten von 24 Grad.
1: Gewitter in der Hängematte, das ist, schaukelt auch gut wahrscheinlich. In 5 Minuten wird es 3.
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3: Mit Sophie Weinhandl. Einige Schaulustige haben heute in Graz beobachtet, wie ein Kran eine knapp 70 Meter lange Brücke zwischen Andritz und Gösting eingehoben hat. Der sogenannte Pongratz-Moree-Steg dient als wichtige Rad- und Fußwegsverbindung. Die alte Brücke war nicht mehr sicher, deshalb ist in den letzten 3 Jahren der Weg für die neue freigemacht worden. Bis man die neue Brücke dann benutzen kann und nicht mehr den langen Umweg gehen muss, dauert es aber noch mindestens bis Ende des Jahres.
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3: Künstliche Intelligenz ist in vielen Bereichen nicht mehr wegzudenken. Entsprechend groß ist auch der Bedarf an Fachkräften in Österreich. Das Problem, die Besten auf dem Gebiet bleiben nicht hier, zeigt ein Report der Wirtschaftsuni Wien. Dabei zählen die heimischen KI-Spezialisten zu den europäischen Spitzenreitern. Österreich belegt unter 38 europäischen Ländern Rang 3 bei der technologischen Spezialisierung seiner KI-Fachkräfte. Nach der Explosion in einer Pyrotechnikfirma in Winzendorf in Niederösterreich mit einem Schwerverletzten ermittelt die Polizei jetzt wegen des Verdachts der fahrlässigen Körperverletzung. Mitarbeiter haben nach der Explosion von mehreren Arbeitsunfällen aufgrund von Sicherheitsmängeln in den vergangenen Jahren berichtet. Die Firma weist die Vorwürfe zurück. Die strengen Sicherheitsauflagen würden regelmäßig überprüft. Im aktuellen Fall arbeite man eng mit den Behörden zusammen. Mehr Touristen haben diesen Juli Wien besucht. Trotz der Hitze freut sich die Hauptstadt über ein Plus von 3% bei den Gästenächtigungen im Vergleich zum Vorjahr. Bei den Touristen aus Österreich waren es sogar 10% mehr.
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1: Um kurz vor 3, es staut in Graz wegen Überlastung derzeit in der Puntigammer Straße, aber auch in der Klassistraße, hier braucht ihr derzeit 10 Minuten länger. Habt ihr noch Infos? 0316 80 90 80. Eine gute Fahrt und einen schönen Montagnachmittag. Antenne Steiermark ist hier mit Markus Dietrich. Und wenn uns in der Obersteiermark ein bisschen der Sommer abhanden gekommen ist, kein Problem. Wir holen euch Sommerfeeling direkt auf die Ohren. Gleich mit Alex Warm, Fever Dream. Army of Lovers und hier ist Oceana. Endless Summer. Schönen Montagnachmittag.

Lang nicht mehr gehört, Army of Lovers auf Antenne Steiermark. Es ist 10 Minuten nach 3, falls ihr schon auf dem Heimweg seid. Hier sind eure wichtigen Infos von den Straßen. In Graz gibt es etwas Stau wegen Überlastung in der Puntigamer Straße, aber auch Gerstiestraße. Ihr braucht ja überall 10 Minuten länger. Habt ihr noch Infos? 0316 80 90 80. Eine gute Fahrt.

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5 Minuten vor 3:30, einen schönen Montagnachmittag mit Antenne Steiermark. Viertelstündlich für euch das Verkehrs- und Blitzer-Update. In Graz braucht ihr noch länger hier Staus wegen Überlastung in der Puntigammer Straße und Klassistraße. 10 Minuten Zeitverlust. Habt ihr noch was entdeckt? Unfall-Staublitzer 0316 80 90 80. Eine gute und vor allem sichere Fahrt. Ihr hört Antenne Steiermark am Nachmittag mit Markus Dietrich. Heute in der Früh unser großes Thema bei den Muntermachern. Sonntagsöffnung vom steirischen Nahversorger. Also sollen Geschäfte, Nahversorger am Sonntag offen haben in Vorarlberg. Wird das jetzt ermöglicht? Den Dorfläden bei uns in der Steiermark, ja, wird einmal laut drüber nachgedacht. Und ihr habt heute Morgen schon einige Kommentare dazu abgegeben unter 0316 80 90 80.

0: Wobei, so cool finden das gar nicht die meisten.
1: Zwar klar, Sonntag ist praktisch, hin und wieder einkaufen zu gehen, aber ich sag ganz ehrlich, wer zahlt das dann wieder? Im Endeffekt schluckt das ja nur wieder auf die Lebensmittelpreise, weil die Mitarbeiter ja zahlt werden müssen.
2: Wenn die Leute erst dann draufkommen, wenn sie einen Hunger haben, dass sie zum Essen brauchen, ich gebe einen Kühlschrank, einen Gefrierkuchen, ich bin strikt dagegen.
0: Also die Konsumenten sagen meistens nein, das braucht man nicht am Sonntag, dass die Geschäfte offen haben. Michaela aus Fürstenfeld hat selber einen Laden und die findet die Idee auch nicht so cool.
3: Ja, ich habe selber so einen Verkaufslohn von Montag bis Freitag. Bei einem halb sechs auf, bis halb eins jetzt da. Aber ich sage, wer es unter der Woche nicht schafft, sage ich, der hat Pech gehabt. Weil das ist, also echt für mich ist das ein absolutes No-Go. Jeder hat eine Familie daheim, jeder hat ein Privatleben. Also für mich ist das ein absolutes Nein.
0: Ja. Was hält ihr davon? Geschäfte am Sonntag offen. 0316 80 90 80. Ruft gerne weiterhin an, diskutiert mit.
4: Hey, Fonzie.

0: 8 Minuten nach 3:30. Schönen Nachmittag zu euch ins Auto. Viertelstündlich das Verkehrs- und Blitzer-Update in Graz. Staus wegen Überlastung derzeit in der Puntigammer Straße, aber auch in der Glacis-Straße. Hier braucht ihr derzeit 10 Minuten länger. Gute Fahrt euch.
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0: Das Steiermark-Wetter.
1: Und das hat Leon Klär für uns.
2: Ja, im Süden des Landes gibt es zum Wochenstart heute viel Sonne. Im Norden, da bilden sich aber immer mehr Quellwolken und dort wird es dann auch verbreitet nass und das bei Tageshöchstwerten von heute 28 Grad. Morgen zeigt sich vor allem in der Früh dann wieder die Sonne. Im Süden, also so ziemlich an der Grenze zu Slowenien, wird es dann aber im Laufe des Tages nass und in der Obersteiermark sowieso auch. Dort gewittert sogar und das bei maximal 24 Grad.
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0: 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In 5 Minuten wird's 4.
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2: Mit Sophie Weinhandl. Ein vollbesetztes Auto ist gestern kurz vor Mitternacht auf der Burgauer Straße von der Fahrbahn abgekommen, hat sich überschlagen und ist auf dem Dach in einer Baugrube liegen geblieben. 3 Personen, darunter ein 4-jähriges Kind, konnten sich selbst aus dem Auto befreien. Die Mutter des Kindes musste von der Feuerwehr herausgeholt werden. Sie wurde mit dem Hubschrauber ins Spital geflogen. Die anderen Insassen sind mit der Rettung ins Krankenhaus gefahren.
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2: Damit wieder mehr junge Menschen in Österreich eine Lehre machen, will die Regierung neue Anreize schaffen. Die berufliche Ausbildung soll moderner und praxisorientierter werden. Für die Lehre mit Matura gibt es mehr Geld, zusätzlich 10 Millionen Euro. Das Geld soll hauptsächlich für Lehrgänge verwendet werden, in denen die Lehrlinge kostenlos auf die Berufsreifeprüfung vorbereitet werden. Obwohl der russische Angriffskrieg auf die Ukraine weitergeht, feiert die Ukraine heute mit internationalen Gästen den 35. Jahrestag ihrer Unabhängigkeit. Mit dabei ist unter anderem auch EU-Ratspräsident Costa. Am Abend beraten die Staats- und Regierungschefs der NATO dann über weitere Ukraine-Hilfen. Norwegen hat der Ukraine schon 7,8 Milliarden Euro an Hilfsgeldern versprochen. Großbritannien will bei der Produktion von Raketen helfen. Die Weltmeere sind so warm wie noch nie seit Beginn der Messungen im Jahr 1979. Am Samstag war die durchschnittliche Oberflächentemperatur der Meere 21,1 Grad, heißt es vom EU-Klimadienst Copernicus. Wärmere Meere wirken sich auch aufs Wetter aus. Sie erhöhen das Risiko von Extremwetterereignissen wie Starkregen und Stürme.
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3: Grazer Stadt wegen Überlastung derzeit in der Puntigamer Straße und Glacis-Straße. Hier braucht ihr 10 Minuten länger. Und geblitzt wird auf der A9 am Autobahnzubringer Lietzen Richtung Lietzen im 100er, auf der S6 Richtung Wien vor dem Tanzenbergtunnel und auf der S7 der Fürstenfelder Schnellstraße Richtung Ungarn vor der Unterflurtrasse Speltenbach. Habt ihr noch was entdeckt? 0316 80 90 80. Euch eine gute Fahrt und guten Start Richtung Montag Feierabend.

0: Einen schönen Montagnachmittag und schönen Start in den Feierabend. Falls ihr schon hinterm Steuer Richtung Heim unterwegs seid, viertelstündlich begleiten wir euch mit dem aktuellsten von den Straßen. In Graz gibt es derzeit Stau wegen Überlastung in der Puntigammer Straße, aber auch in der Kersi-Straße braucht ihr 10 Minuten länger. Da wo es geht, gute Fahrt.
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0: Schönen Start in den Montagfeierabend. Antenne Steiermark ist hier mit dem Verkehrs- und Blitzer-Update. Bitte warten noch in Graz. Ihr staut wegen Überlastung in der Pontigammer Straße und Klassistraße. Ihr braucht 10 Minuten länger. Geblitzt wird auch auf der A2 in beiden Richtungen zwischen Mooskirchen und Liboch von der Brücke. Auf der A9 beim Autobahnzubringer Lietzen Richtung Lietzen im 100er. Auf der S6 Richtung Wien vor dem Tanzenbergtunnel. Und dann noch auf der S7 Richtung Ungarn bei der Unterflurtrasse Spelkenbach. Habt ihr noch Infos? 0316 80 90 80. Ich wünsche euch eine gute Fahrt.
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0: Schönen Nachmittag, Leon.
2: Schönen Nachmittag.
0: Der SK Sturm hat einen weiteren Mittelfeldspieler verpflichtet.
2: Genau, wie der Verein heute bestätigt hat, wechselt der Kosovare Valmor Matoschi vom Schweizer Meister FC Thun nach Graz. Der 23-jährige Mittelfeldspieler, der auch schon für sein Heimatland am Feld war, wechselt für rund 1 Million Euro nach Graz und wird somit die Kaderbreite noch einmal aufwerten. In der vergangenen Saison hatte er 6 Tore und 4 Vorlagen in 34 Spielen gemacht. Laut Medienberichten bekommt er einen 4-Jahres-Vertrag.
0: Und der Formel 1-Weltmeister Norris hat seinen zweiten Sieg in Folge gefeiert.
2: Genau, der McLaren-Pilot hat gestern in den Niederlanden vor beiden Mercedes-Fahrern Kimi Antonelli und George Russell gewonnen. Norris hat sich damit in der WM-Wertung auf Platz 4 vorgeschoben, liegt aber noch ein gutes Stück hinter der Spitzenreiter Antonelli. Außerdem ist der Red Bull-Pilot Max Verstappen in der ersten Runde bei feuchten Bedingungen von der Strecke abgekommen und in die Streckenbegrenzung gekracht. Ja, passiert ist ihm zum Glück aber nichts. Das nächste Formel 1-Rennen findet am 6. September in Monza in Italien statt.
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0: 8:08, Antenne Steiermark mit dem viertelstündlichen Verkehrs- und Blitz-Update. B76 Radlpaar Straße Richtung Steinzaffe. Vom Dieselkino Liboch ist ein Unfall passiert. Der Rückstau reicht jetzt auch schon bis auf die A2 Abfahrt Liboch zurück. Derzeit 20 Minuten Zeitverlust.
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2: Das hat für uns Leon Claire.
3: Am Abend, da bleibt es in der Steiermark meistens trocken und klar. In der ersten Nachthälfte, da gibt es vor allem im Bergland auch noch ein paar Regenschauer. Und die Temperaturen, die gehen auch wieder ordentlich runter, bei Tiefstwerten von 16 bis 11 Grad. Morgen, da wird es am Vormittag stellenweise schon nass, nach unserer Mittagspause dann verbreitet. Und das bei Tageshöchstwerten von maximal 24 Grad.
2: In 5 Minuten wird es 5.
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4: Mit Sophie Weinhandl. Große Bundesheerübung ab heute bis Freitag in den steirischen Bezirken Graz-Umgebung, Weiz, Hartberg-Fürstenfeld und Südoststeiermark. Das Heer nimmt dabei an, dass es angegriffen wird.

0: und sich verteidigen muss, sagt uns Oberst Günther Rath.
1: Konkret kann ich sagen, dass ca. 350 Soldaten und Soldatinnen im Übungsraum eingesetzt sein werden, mit ca. 80 Räderfahrzeugen, auch 6 Kettenfahrzeuge und 2 Hubschrauber. Man muss sich da temporär natürlich dann auf Verzögerungen vielleicht im Straßenverkehr, wenn die Panzerblitzen gelotst durch die Militärpolizei dann aufmarschiert, in einem kleinen Umfang rechnen müssen. Und ansonsten sage ich mal mit Tag- und Nachtflügen von Hubschraubern, aber natürlich nicht durchgehend.
0: Geübt wird mit Übungsmunition. Falls jemand eine solche findet, auf keinen Fall angreifen, sondern der Polizei melden, ist die Bitte des Bundesheers.
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0: 2 Piloten sind heute bei einem Flugunfall bei Langenlois in Niederösterreich ums Leben gekommen. Sie sind mit ihren Kleinflugzeugen in der Luft zusammengekracht und abgestürzt. Beide Flugzeuge sind dabei in Flammen aufgegangen. Passiert ist das Unglück, als eines der Flugzeuge eine Kurve geflogen ist, während das zweite gestartet ist. Weil die deutschen Gasspeicher nur zur Hälfte gefüllt sind, warnt der Branchenverband der Maschinenbauer nun vor Versorgungsengpässen im Winter. Das würde auch die Industrie gefährden. Die österreichischen Gasspeicher sind mit 65% um einiges voller, aber weniger voll als in den Vorjahren um diese Zeit. Das liegt vor allem an den hohen Preisen und dem kalten letzten Winter. Die Versorgung ist aber gesichert, heißt es von der Regierung. 150.000 junge Kraken werden in der Adria freigelassen, um dort die invasive Blaukrabbe zu bekämpfen. Die Art hat sich stark ausgebreitet und den Fischern große Schäden verursacht. Italienische Forscher testen jetzt, ob die Kraken als natürliche Feinde der Blaukrabbe die Ausbreitung eindämmen können.
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3: B76 Radlpaarstraße in Richtung Steins. Auf Höhe vom Dieselkino Lipoch ist ein Unfall passiert. Der Rückstau reicht mittlerweile bis auf die A2 zurück. Ihr braucht ja 20 Minuten länger. Graz, auch hier Staus wegen Überlastung in der Puntigammer Straße und Klassistraße. 10 Minuten Zeitverlust und einen Blitzer gibt's auf der A2 in beiden Richtungen zwischen Mooskirchen und Lipoch von der Brücke. Habt ihr noch Infos? 0316 80 90 80. Eine gute Fahrt und herzlich willkommen auf Antenne Steiermark. Ich bin Markus Dietrich, euer Begleiter in den wohlverdienten Feierabend. Mit Unterstützung gleich von Jennifer Lopez, Ray Dalton und hier sind Summer für euch. Schönen Montag.

0: Das ist wichtig, wenn ihr gerade im Auto sitzt. Antenne Steiermark mit der Meldung für die A9 Pyrenautobahn in Richtung Spielfeld. Der Plabuttstunnel ist gerade gesperrt worden. Grund sind Reifenteile im Tunnel. Ihr werdet derzeit über das Stadtgebiet von Graz umgeleitet.
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0: War leider noch immer die Ampel auf Rot. Anton Steiermark ist hier mit dem viertelstündlichen Verkehrs- und Blitzer-Update. An Neuenpürnautobahn Richtung Spielfeld, nach wie vor Plabutsch-Tunnel, Sperre, Grund sind Reifenteile im Tunnel. Graz, hier staut wegen Überlastung derzeit in der Puntigammer Straße und auch in der Glasistraße. 10 Minuten Zeitverlust derzeit und geblitzt wird auf der A2 in beiden Richtungen zwischen Mooskirchen und Lieboch von der Brücke. Eine gute Fahrt.
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0: 5 Minuten vor 5:30. Antenne Steiermark ist hier mit dem Verkehrs- und Blitzer-Update. A9 Pirna Autobahn in Richtung Spielfeld. Nach wie vor ist der Plabutsch-Tunnel gesperrt. Grund sind Reifenteile im Tunnel. Graz hier Staus wegen Überlastung derzeit in der Pontigammer, aber auch Glacierstraße. 10 Minuten Zeitverlust. Und geblitzt wird auf der L301 der Hitzendorfer Landestraße. Und zwar vor dem Kreisverkehr zur Auffahrt auf die A2 bei Mooskirchen. Habt ihr noch Infos? 0316 80 90 80. Eine gute Fahrt. 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

0: Bilderbuch auf Antenne Steiermark. Schönen Montag, Feierabend. Es ist 6:08. Nach wie vor gibt es die Tunnelsperre auf der A9 Pyrn Autobahn Richtung Spielfeld. Sperre des Plabutsch-Tunnels. Grund sind Reifenteile im Tunnel. Ihr werdet über das Stadtgebiet Graz umgeleitet. Wegen des Rückstaus ist übrigens auch der Gradkorn-Tunnel Süd derzeit gesperrt. Und Stau in Graz wegen Überlastung gibt es derzeit in der Pontigamer Straße. In der Gassistraße braucht ihr 10 Minuten länger. Und geblitzt wird auch auf der L301 Sitzendorfer Landesstraße vor dem Kreisverkehr zur Auffahrt auf die A2 bei Moskirchen. Eine gute Fahrt!
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2: Der Abend verläuft jetzt großteils trocken und klar. Nass wird's nur in der ersten Nachthälfte im Bergland. Die Temperaturen, die schwanken in der Nacht zwischen 16 und 11 Grad. Morgen gibt's in der Früh dann etwas Sonne. Im Laufe des Tages tröpfelt's dann auch immer wieder herunter und im Norden wird's wieder ordentlich nass und gewittrig. Das am Nachmittag bei Tageshöchstwerten von 24 Grad. Es ist 5 vor 6.
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3: Mit Sophie Weinhandl. In den Bezirken Graz-Umgebung, Weiz, Hartberg-Fürstenfeld und Südoststeiermark gibt es ab heute bis Freitag eine große Bundesheerübung. Rund 350 Soldaten sind dabei, auch Panzer und Hubschrauber. Übungsannahme ist, dass Österreich angegriffen wird. Die Soldaten verwenden Übungsmunition, aber trotzdem ist Vorsicht geboten, sagt uns Oberst Günther Rath.
4: Wenn Übungsmunition aufgefunden werden sollte, was ich zu einem großen Teil ausschließen kann, falls irgendwo irgendwas verloren gehen sollte, dann kann ich nur suchen, dass die Bevölkerung das nicht selbst angreift, sondern einfach meldet der nächsten Polizeidienststelle. Die sind informiert und dann wird das an unseren Leuten abgeholt.
3: Im ländlichen Gebiet kommen auch Pyrotechnik und Theater.

0: Wasserstaub zum Einsatz, um Explosionen zu simulieren.
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0: Am heutigen ukrainischen Unabhängigkeitstag hat die EU mehr als 6 Milliarden Euro aus einem Darlehen für die Ukraine freigegeben. Das Geld ist für Luftabwehrsysteme, Lenkwaffen, Munition und Radarsysteme bestimmt, damit sich die Ukraine besser gegen russische Angriffe verteidigen kann, so die EU-Kommission. Allein im Juli hat Russland fast 400 Raketen auf die Ukraine abgefeuert. Der ukrainische Präsident Selenskyj hat heute einmal mehr betont, dass er ein Ende des Kriegs will, aber nicht um jeden Preis. Bei der Präsidentschaftswahl in Frankreich nächstes Jahr hat der rechtspopulistische Rassemblement National von Marine Le Pen in den Umfragen klar die Nase vorne. Momentan würde sie demnach bis zu 38% der Stimmen bekommen. Als realistisch sehen Experten eine Stichwahl zwischen Le Pen und dem Linkspopulisten Mélenchon. Amtsinhaber Macron darf nächsten April nicht mehr antreten. Der Politblogger Gerald Groß hat sich bei Vizekanzler Babler wegen Beleidigungen unter der Gürtellinie im TV entschuldigt. Das Verfahren deshalb hat mit einem Vergleich geendet. Groß zahlt die Verfahrenskosten und spendet 2.500 Euro an die Kinderfreunde. Babler zieht seine Klage dann zurück.
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2: Und da gibt's gute Nachrichten von der A9 der Pyhrnautobahn in Richtung Spielfeld. Die Sperre des Plaputsch-Tunnel ist aufgehoben. Ihr habt da wieder freie Fahrt. Der Gradkorn-Tunnel ist noch ein bisschen länger gesperrt. Da hebt sich die Sperre aber auch in Kürze auf. Und in Graz staut's noch wegen Überlastung. In der Puntigammer Straße, in der Glacis-Straße, da habt ihr einen Zeitverlust von circa 10 Minuten. Alle Staus und alle Blitzer bitte direkt an uns, die 0316 80 90 80. Gute und vor allem sichere Fahrt.
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0: Jetzt ist es 5:30 Antenne Steiermark ist hier mit dem Verkehrs- und Blitzer-Update und mit Infos von der A9 der Pyrenautobahn in Richtung Spielfeld. Da gibt's jetzt Blockabfertigung vor dem Schadner Kogeltunnel zwischen Übelbach und Pegau Deutsch-Weistritz. Grund dafür ist Überlastung, plant da ca. 15 Minuten mehr ein. Und in Graz staut's wegen Überlastung in der Puntigammer Straße, in der Glacis-Straße. Ihr habt da einen Zeitverlust von ca. 10 Minuten. Alle Staus und alle Blitzer findet ihr natürlich jederzeit bei uns im Web und in der Antenne Steiermark App. Gute und vor allem sichere Fahrt.
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2: Am kommenden Wochenende, da finden die Red Bull Ring Classics am Spielberg statt. Da düsen die legendären Rennfahrzeuge über die Rennstrecke und ihr könnt sie hautnah erleben. Die Tickets dafür, die findet ihr unter redbullring.com. Am Mittwoch, da könnt ihr euch Mamma Mia beim Sommerkino am Frauenplatz in Bad Radkersburg anschauen. Einfach einen Campingsessel und Snacks einpacken und den Film bei Gratis-Eintritt unter freiem Himmel gönnen. Für Wandermäuse gibt's am Freitag die Vollmondwanderung in Zinnerbrückkirchen. Es wird eine historische Wanderung zu Häusern, Wegen und Plätzen mit einer verborgenen Geschichte. Los geht's um 19.30 Uhr beim Gemeindeamt.
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1: In der Nacht erwarten uns jetzt Tiefstwerte von 16 bis 11 Grad. Es bleibt auch weitgehend trocken und klar. Wenn es nass wird, dann am ersten im Bergland und auch nur in der ersten Nachthälfte. Morgen zeigt sich dann vor allem in der Früh wieder die Sonne. Im Süden, also an der Grenze zu Slowenien, wird es im Laufe des Tages nass. In der Obersteiermark kann es dann sogar auch gewittern. Das Ganze bei maximal 24 Grad. Es ist 5 vor 7.
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2: Mit Sophie Weinhandl. Das Rote Kreuz ruft einmal mehr zum Blutspenden auf. Weil viele Menschen auf Urlaub sind, verbrauchen Krankenhäuser nämlich aktuell mehr Blutkonserven als Nachkommen. Dabei rettet das Blut vielen Patientinnen und Patienten das Leben. Bundesrettungskommandant Gary Feutig appelliert deshalb:
3: Wir laden insbesondere junge Leute ein, die noch nie Blutspenden waren, in den nächsten Wochen zu uns zu kommen, sich einen Termin zu vereinbaren und Blutspenden zu gehen, aber natürlich auch alle, die schon einmal in ihrem Leben Blutspenden waren, aber das jetzt eine Zeit lang nicht gemacht haben, sind herzlich willkommen bei uns zur Blutspende.
2: Die nächsten Termine gibt es morgen in Graz im Jufa-Hotel bei der Arbeiterkammer in Feldbach und in der Rotkreuz-Bezirksstelle Weiz, jeweils am Nachmittag. Genaue Zeiten und weitere Termine stehen im Internet unter termine.blut.at.
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2: Für tausende Schülerinnen und Schüler in Österreich hat heute schon die Schule begonnen. In Wien, Niederösterreich und im Burgenland ist die Sommerschule gestartet. Nächste Woche geht sie dann in den anderen Bundesländern los. Die Sommerschule soll die Kinder und Jugendlichen auf das neue Schuljahr vorbereiten, wobei der Schwerpunkt auf Deutsch liegt. Für Schüler, die noch nicht oder zu wenig Deutsch können, ist die Sommerschule erstmals verpflichtend. Auch deswegen gibt es heuer einen neuen Rekord an angemeldeten Schülern. Mehr als 58.000 sind es österreichweit. Rekordhitze und Trockenheit haben in der Landwirtschaft für Milliardenschäden gesorgt. Die Regierung hat sich nach langen Verhandlungen auf 240 Millionen Euro Hilfen für die Bauern geeinigt. Die meisten Österreicher finden es gut, dass den Bauern geholfen wird, zeigt eine aktuelle OGM-Studie. Drei Viertel der Menschen fordern aber gleichzeitig auch, dass sich Landwirte in Zukunft verpflichtend gegen Dürre versichern sollen. Der niederösterreichische Landtagspräsident Karl Wilfing liegt nach einem Herzinfarkt bei einer Radtour auf der Intensivstation in St. Pölten. Weitere offizielle Details zu seinem Zustand gibt es nicht. Genesungswünsche kommen heute vom gesamten Landtag und von Landeshauptfrau Mikl Leitner.
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1: Und da schaut es momentan gut aus auf den steirischen Straßen. Ein bisschen länger noch in Graz, da staut es wegen Überlastung in der Puntigammer Straße und in der Klassiestraße. Ihr verliert da jeweils circa 10 Minuten. Habt ihr sonst noch was entdeckt? Alle Staus und alle Blitzer bitte direkt an uns. Die Nummer ist die 0316 80 90 80. Gute und vor allem sichere Fahrt.
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0: 5 vor halb 8, Antenne Steiermark ist hier mit dem Verkehrs- und Blitzer-Update und das immer aktuell. Aktuell sind uns keine Störungen gemeldet worden. Alle Staus und alle Blitzer findet ihr natürlich jederzeit bei uns im Web und in der Antenne Steiermark-App. Gute und vor allem sichere Fahrt.
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2: Das Murkraftwerk Laufnitzdorf bei Fronleiten ist nach rund 95 Jahren umfassend modernisiert worden. Neue Turbinen und Generatoren erhöhen die Leistung des Kraftwerks um rund ein Drittel auf mehr als 24 Megawatt. Vereinfacht gesagt kann das Kraftwerk damit deutlich mehr Strom erzeugen. Künftig reicht die Jahresproduktion für den Strombedarf von rund 40.000 Haushalten. Damit ist Laufnitzdorf das leistungsstärkste Laufkraftwerk an der steirischen Mur. Auch die Wehranlage und der rund 7 Kilometer lange Kraftwerkskanal sind erneuert worden. Insgesamt investiert der Verbund rund 65 Millionen Euro in die Modernisierung.
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1: Am Abend bleibt es jetzt in der Steiermark meistens trocken und klar. In der ersten Nachthälfte gibt es noch im Bergland ein paar Regenschauer. Die Temperaturen gehen runter auf 16 bis 11 Grad. Morgen wird es dann am Vormittag schon nass. Nach der Mittagspause breitet sich der Regen dann aus und das bei Tageshöchstwerten von bis zu 24 Grad. Es ist 5 vor 8.
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2: Mit Sophie Weinhandl. Die Polizei hat 3 Männer in Feldkirchen bei Graz ausgeforscht, die im großen Stil Cannabis und Kokain beschafft, gebunkert und verkauft haben sollen. Begonnen haben die Ermittlungen schon vergangenes Jahr im September. Die 3 Männer zwischen 18 und 27 sollen mindestens 35 Kilogramm Cannabis und 600 Gramm Kokain von ausländischen Lieferquellen bezogen und dann südlich von Graz weiterverkauft haben. Die Drogen haben sie in mehreren Wohnungen versteckt. Alle 3 Hauptbeschuldigten haben mehrjährige Haftstrafen bekommen. Für die Abnehmer der Drogen stehen die Gerichtsverhandlungen noch bevor.
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2: Die Spritpreisbremse könnte mit Ende August auslaufen, denn sowohl Finanzminister Matterbauer als auch Wirtschaftsminister Hartmannsdorfer haben Bedenken, wenn auch aus unterschiedlichen Gründen. Matterbauer sagt, dass die Spritpreisbremse nur mit Gewinnbeschränkungen für Ölkonzerne Sinn macht, sonst würden die Autofahrer kaum etwas davon merken. Hartmannsdorfer hingegen sagt, dass sich der Staat nicht einmischen soll, weil sonst kleine Tankstellen unter Druck geraten, die aber wichtig sind für den Wettbewerb und faire Preise. Im Handelskonflikt zwischen den USA und Kanada droht Trump jetzt mit 50% Zöllen auf Autos, Lkw und Stahl ab 1. Jänner 2027, also mit einer saftigen Erhöhung von den Zöllen, die jetzt schon gelten. Trump wirft Kanada vor, die USA auszubeuten, obwohl das Land zweitwichtigster Handelspartner ist. Kanada reagiert mit Gegenzöllen auf mehrere Produkte ab 8. September. Mit seinen Tortenwürfen auf Prominente hat der belgische Künstler und Autor Noël Godin für Schlagzeilen gesorgt. Jetzt ist er im Alter von 80 Jahren gestorben. Godin und seine Komplizen haben unter anderem Minister und Künstler mit Torten beworfen. Zu den prominentesten Opfern zählen Bill Gates und der frühere französische Präsident Nicolas Sarkozy.
0: Das Verkehrs- und Blitzer-Update.
1: Und da schaut's gut aus auf den steirischen Straßen. Aktuell sind uns da keine Störungen gemeldet worden. Ich wünsche euch weiterhin eine gute und vor allem eine sichere Fahrt.
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1: Ferienzeit ist Familienzeit und damit auch Zeit der intensiven Gespräche. Am Frühstückstisch ist beim gemeinsamen Philosophieren, und das tun wir gerne, eine Frage bei meinen Kindern aufgetaucht. Was hat sich der erste Mensch wohl als allererstes gedacht? Oder mit anderen Worten, welcher Gedanke ist es wert, der erste zu sein, der jemals gedacht worden ist? Wir haben alle angestrengt nachgedacht, hingefühlt zum Moment, sich als erster Mensch auf dieser Erde zu finden und zum Denken anzufangen. Mein Sohn hat mich mit seinem ersten Gedanken berührt. Ich glaube, ich hätte mir als erster Mensch gedacht, wo sind die anderen? Ist das nicht ein großartiger Gedanke? Zunächst ist da die Frage nach dem anderen. Zunächst ist da die Suche nach Beziehung. Es ist nicht mal die Frage, bin ich allein, sondern aus der Frage nach den anderen strahlt die Zuversicht, dass wir nicht alleine sind. Darin liegt Zuspruch und Nähe. Darin liegt auch wechselseitige Verantwortung. Wir sind uns nicht egal. Das macht uns zu Menschen. Astrid Körner, evangelische Theologin, Pfarrerin und Rektorin der Diakonie de la Tour.
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0: Jetzt der neue Hit von Fastboy, Music Sounds.
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